0: Es stimmt, dass russische Stoßtrupps ins Zentrum vorgedrungen sind. Aber dass Putin die Eroberung von Kostjantynivka verkündet, hat andere Gründe. Er braucht positive Nachrichten. Die Russen sind seinen Krieg zusehends leid. Zehntausende stehen Schlange vor Tankstellen, denn Sprit ist Mangelware. Für die Ukraine wäre ein Verlust der Stadt schmerzhaft. Ihr blieben dann im Donbass nur drei andere Städte. Friedemann Kohler, Nachrichtenredaktion.
1: Während beim DFB über Jürgen Klopp als neuen Bundestrainer spekuliert wird, bringt sich jetzt auch Per Mertesacker ins Spiel. Der Weltmeister von 2014 kann sich eine Aufgabe im Verband vorstellen, sagt er.
2: Was genau er sich vorstellt, hat Mertesacker nicht gesagt. Und einen Zusammenhang mit den Verhandlungen des DFB mit Jürgen Klopp scheint es auch nicht zu geben. Aber der 2014er Weltmeister sagt, irgendwann mal beim DFB zu arbeiten und dem deutschen Fußball etwas zurückzugeben, dafür stehe er natürlich zur Verfügung. Mertesacker hatte bis zum Sommer die Nachwuchsabteilung seines letzten Vereins FC Arsenal in London geleitet. Ein schnelles Engagement beim DFB schloss der TV-Experte allerdings aus. Er wolle nach der WM erstmal Urlaub machen. Thomas Thonfeld, Sportredaktion.
1: Und wir bleiben beim Fußball, denn bei der WM steht das erste Viertelfinale fest. Frankreich trifft auf Marokko. Die Franzosen taten sich gegen Paraguay lange schwer und gewannen erst durch einen verwandelten Elfmeter von Kylian Mbappé mit 1:0. Marokko setzte sich zuvor mit 3:0 gegen Co-Gastgeber Kanada durch. Sorgen macht dem Afrikameister allerdings eine Verletzung von Bayern-Neuzugang Saibari.
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1: Ich bin Zoe Tassovali. Die AfD setzt weiter auf ihre Doppelspitze. Alice Weidel und Tino Chrupalla bleiben Parteivorsitzende. Beide sind beim Bundesparteitag in Erfurt für 2 weitere Jahre im Amt bestätigt worden. Sie hatten aber auch keine Gegenkandidaten. Rund um den Parteitag gab es massive Proteste. Dazu sagte Chrupalla in seiner Rede:
2: Diese Chaoten sind das letzte Aufgebot unserer parteipolitischen Konkurrenz. Wenn sie sagen, Demokratie leben, meinen sie in Wirklichkeit Demokratie stören.
1: Die Polizei spricht von mehr als 30.000 Demonstranten, die Veranstalter von mindestens 50.000. Laut den Behörden blieb es weitgehend friedlich. Nur vereinzelt sei Pfefferspray eingesetzt worden. Bundeskanzler Merz hat US-Präsident Trump zum 250. Jahrestag der Unabhängigkeit der USA gratuliert. Bei einem Telefonat betonte Merz laut dem Kanzleramt die enge Verbundenheit zwischen Deutschland und den USA. Der Jahrestag wird heute mit mehreren Paraden gefeiert. Am späten Abend will US-Präsident Trump noch eine Rede halten. Für viele Urlauber war die erste Jahreshälfte ziemlich turbulent. Unwetter und der Krieg im Nahen Osten haben zahlreiche Reisen durcheinandergebracht. Das sorgt jetzt für einen Rekord bei den Beschwerden. Mehr als 29.400 Anträge sind bei der Schlichtungsstelle Reise und Verkehr eingegangen.
3: Ein Großteil der Beschwerden, nämlich 83%, entfiel auf den Flugverkehr. Gründe waren hier vor allem wetterbedingte Flugstreichungen, Ausfälle durch Streiks oder den Krieg in der Golfregion. In rund 14% der Fälle ging es um den Bahnverkehr. Und hier fast ausschließlich um Verspätungen. In mehr als 80% aller Konfliktfälle konnte die Schlichtungsstelle eine Einigung erzielen. In der Regel bedeutet das, dass Reisende ihre Ansprüche in voller Höhe zurückbekommen. Das liegt auch daran, dass die Schlichtungsstelle dank KI-Suche inzwischen deutlich bekannter ist als früher. Diana Kramer, Nachrichtenredaktion.
1: Und zum Sport. Das erste Viertelfinale der Fußball-WM steht fest. Frankreich trifft auf Marokko. Die Franzosen taten sich gegen Paraguay lange schwer und gewannen erst durch einen verwandelten Elfmeter von Topstar Kylian Mbappé mit 1:0. Marokko setzte sich zuvor mit 3:0 gegen Co-Gastgeber Kanada durch. Sorgen macht dem Afrikameister allerdings eine Verletzung von Bayern-Neuzugang Saibari.
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1: Ich bin Zoe Tassovali. Die Proteste gegen den AfD-Parteitag in Erfurt sind überwiegend friedlich verlaufen. Laut Polizei kam es nur vereinzelt zu Auseinandersetzungen. Aktivisten und Medienvertreter wurden dabei leicht verletzt. Laut den Bündnissen Zusammenstehen und Widersetzen haben 50.000 Menschen an Demonstrationen, Kundgebungen und Sitzblockaden teilgenommen. Die Polizei sprach von rund 31.000 Teilnehmern. Diese Nachricht im Ukraine-Krieg lässt aufhören. Russlands Präsident Putin hat die Eroberung einer wichtigen Stadt im Industriegebiet Donbass verkündet. Die Ukraine widerspricht allerdings und unterstellt Russland Lügen.
2: Seit 15 Monaten ist die Kleinstadt im Donbass umkämpft. Es stimmt, dass russische Stoßtrupps ins Zentrum vorgedrungen sind. Aber dass Putin die Eroberung von Kostjantynivka verkündet, hat andere Gründe. Er braucht positive Nachrichten. Die Russen sind seinen Krieg zusehends leid. Zehntausende stehen Schlange vor Tankstellen, denn Sprit ist Mangelware. Für die Ukraine wäre ein Verlust der Stadt schmerzhaft. Ihr blieben dann im Donbass nur drei andere Städte. Friedemann Kohler, Nachrichtenredaktion.
1: Während beim DFB über Jürgen Klopp als neuen Bundestrainer spekuliert wird, bringt sich jetzt auch Per Mertesacker ins Spiel. Der Weltmeister von 2014 kann sich eine Aufgabe im Verband vorstellen, sagt er.
3: Was genau er sich vorstellt, hat Mertesacker nicht gesagt. Und einen Zusammenhang mit den Verhandlungen des DFB mit Jürgen Klopp scheint es auch nicht zu geben. Aber der 2014er Weltmeister sagt, irgendwann mal beim DFB zu arbeiten und dem deutschen Fußball etwas zurückzugeben, dafür stehe er natürlich zur Verfügung. Mertesacker hatte bis zum Sommer die Nachwuchsabteilung seines letzten Vereins FC Arsenal in London geleitet. Ein schnelles Engagement beim DFB schloss der TV-Experte allerdings aus. Er wolle nach der WM erstmal Urlaub machen. Thomas Thonfeld, Sportredaktion.
1: Und wir bleiben beim Fußball, denn bei der WM steht das erste Viertelfinale fest. Frankreich trifft auf Marokko. Die Franzosen taten sich gegen Paraguay lange schwer und gewannen erst durch einen verwandelten Elfmeter von Kylian Mbappé mit 1:0. Marokko setzte sich zuvor mit 3:0 gegen Co-Gastgeber Kanada durch. Sorgen macht dem Afrikameister allerdings eine Verletzung von Bayern-Neuzugang Saibari.
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1: Ich bin Zoe Tassovali. Die AfD setzt weiter auf ihre Doppelspitze. Alice Weidel und Tino Chrupalla bleiben Parteivorsitzende. Beide sind beim Bundesparteitag in Erfurt für 2 weitere Jahre im Amt bestätigt worden. Sie hatten aber auch keine Gegenkandidaten. Rund um den Parteitag gab es massive Proteste. Dazu sagte Chrupalla in seiner Rede:
2: Diese Chaoten sind das letzte Aufgebot unserer parteipolitischen Konkurrenz. Wenn sie sagen, Demokratie leben, meinen sie in Wirklichkeit Demokratie stören.
1: Die Polizei spricht von mehr als 30.000 Demonstranten, die Veranstalter von mindestens 50.000. Laut den Behörden blieb es weitgehend friedlich. Nur vereinzelt sei Pfefferspray eingesetzt worden. Bundeskanzler Merz hat US-Präsident Trump zum 250. Jahrestag der Unabhängigkeit der USA gratuliert. Bei einem Telefonat betonte Merz laut dem Kanzleramt die enge Verbundenheit zwischen Deutschland und den USA. Der Jahrestag wird heute mit mehreren Paraden gefeiert. Am späten Abend will US-Präsident Trump noch eine Rede halten. Für viele Urlauber war die erste Jahreshälfte ziemlich turbulent. Unwetter und der Krieg im Nahen Osten haben zahlreiche Reisen durcheinandergebracht. Das sorgt jetzt für einen Rekord bei den Beschwerden. Mehr als 29.400 Anträge sind bei der Schlichtungsstelle Reise und Verkehr eingegangen.
3: Ein Großteil der Beschwerden, nämlich 83%, entfiel auf den Flugverkehr. Gründe waren hier vor allem wetterbedingte Flugstreichungen, Ausfälle durch Streiks oder den Krieg in der Golfregion. In rund 14% der Fälle ging es um den Bahnverkehr. Und hier fast ausschließlich um Verspätungen. In mehr als 80% aller Konfliktfälle konnte die Schlichtungsstelle eine Einigung erzielen. In der Regel bedeutet das, dass Reisende ihre Ansprüche in voller Höhe zurückbekommen. Das liegt auch daran, dass die Schlichtungsstelle dank KI-Suche inzwischen deutlich bekannter ist als früher. Diana Kramer, Nachrichtenredaktion.
1: Und zum Sport. Das erste Viertelfinale der Fußball-WM steht fest. Frankreich trifft auf Marokko. Die Franzosen taten sich gegen Paraguay lange schwer und gewannen erst durch einen verwandelten Elfmeter von Topstar Kylian Mbappé mit 1:0. Marokko setzte sich zuvor mit 3:0 gegen Co-Gastgeber Kanada durch. Sorgen macht dem Afrikameister allerdings eine Verletzung von Bayern-Neuzugang Saibari.
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1: Ich bin Diana Kramer. Die Debatte über den Umgang mit der AfD reißt nicht ab. Verteidigungsminister Boris Pistorius warnt in der Bild am Sonntag davor, der Partei Zugang zu geheimen Informationen zu geben. Gleichzeitig zeigt eine neue INSA-Umfrage, beim Thema Brandmauer ist die Bevölkerung fast genau in zwei Lager geteilt.
2: Pistorius sagt, gerade bei geheimen Informationen müsse der Staat ganz genau hinschauen, wer Zugang bekommt. Als Grund nennt er die aus seiner Sicht große Nähe der AfD zu Russland. Die INSA-Umfrage für die Bild am Sonntag zeigt außerdem, wie gespalten die Menschen beim Thema AfD sind. Fast jeder Vierte findet es richtig, dass Union und SPD nicht mit der AfD zusammenarbeiten wollen. 39% halten das für falsch. Auch bei einem möglichen AfD-Verbot gehen die Meinungen deutlich auseinander. Zoe Tassovali, Redaktion.
1: In Erfurt beendet die AfD heute ihren Bundesparteitag mit Beratungen über Satzungsänderungen und weitere interne Regelungen. Die Parteispitze um Alice Weidel und Tino Chrupalla war bereits gestern für 2 weitere Jahre im Amt bestätigt worden. Begleitet worden war der Parteitag von Protesten zehntausender Menschen. Auch für heute sind nochmals Demonstrationen geplant. Die USA feiern das 250. Jubiläum ihrer Gründung. Am Abend gab es neben einer Rede von Präsident Donald Trump in Washington auch ein gewaltiges Feuerwerk. Allerdings funkte das Wetter dazwischen.
3: Auf der Festmeile hier in Washington gab es ein bisschen Chaos, als die Besucher wegen eines Gewittersturms evakuiert wurden. Keiner wusste wohin und wie es weitergehen sollte. Viele buhten. Die Militärüberflüge wurden abgesagt. Nur Trump ließ sich nicht von seiner Rede abbringen, die er überhaupt halten wollte, weil viele der eigentlich geplanten Performer im Vorfeld abgesagt hatten. Die ganze Fete war ihnen zu politisch. Trump sprach spät am hiesigen Abend, dann stieg das Feuerwerk in die nasse Nacht. Tina Eck, USA.
1: Zum Sport. Frankreich steht im Viertelfinale der Fußball-Weltmeisterschaft. Die Franzosen setzten sich im Achtelfinale mit 1:0 gegen Paraguay durch. Zuvor hatte Marokko im Achtelfinale den WM-Co-Gastgeber Kanada mit 3:0 besiegt. Damit treffen Frankreich und Marokko am Donnerstag im Viertelfinale aufeinander.
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1: Ich bin Diana Kramer. In Erfurt geht heute der zweitägige Bundesparteitag der AfD zu Ende. Zum Abschluss gibt es Beratungen über Änderungen an der Parteisatzung und anderen internen Regularien. Der erste Tag gestern stand im Zeichen der Wiederwahl von Alice Weidel und Tino Chrupalla als Parteichefs. Nach Protesten zehntausender Menschen will die Stadt Erfurt heute Nachmittag auch Bilanz zum Großeinsatz rund um den Parteitag ziehen.
2: Es war ja einiges erwartet worden. Verzögerungen durch Blockaden, vielleicht ein verhinderter Parteitag sogar. Aber die AfD hat ihr Programm ohne Probleme hier durchziehen können. Extrem frühe Anreise unter massivem Polizeischutz, Wahl der Chefposten wie geplant erledigt und sich geschlossen zeigen vor den anstehenden Landtagswahlen. Die Rechtsaußenpartei jedenfalls zeigt sich zufrieden. In Erfurt demonstrierten Zehntausende. Hier drinnen wurde das Treffen nur zwischendurch von plötzlich lauter Star Wars Musik gestört. Irgendjemand hatte Bluetooth-Boxen im Saal versteckt und diese dann aktiviert. Wer dahinter steckt, ist noch unklar. Jörg Ratsch, Erfurt.
1: In Köln werden heute mehr als 1 Million Besucher zum Christopher Street Day erwartet. Rund 250 Gruppen mit etwa 60.000 Teilnehmern und 90 Festwagen werden bei der CSD-Parade ab dem Vormittag durch die Innenstadt ziehen. Der Kölner CSD zählt neben Berlin zu den größten Veranstaltungen der queeren Gemeinschaft in Europa. Diese Nachricht im Ukraine-Krieg lässt aufhorchen. Russlands Präsident Wladimir Putin hat die Eroberung einer wichtigen Industriestadt im Gebiet Donbass verkündet. Die Ukraine widerspricht allerdings und unterstellt Russland Lügen.
3: Seit 15 Monaten ist die Kleinstadt im Donbass umkämpft. Es stimmt, dass russische Stoßtrupps ins Zentrum vorgedrungen sind. Aber dass Putin die Eroberung von Kostjantynivka verkündet, hat andere Gründe. Er braucht positive Nachrichten. Die Russen sind seinen Krieg zusehends leid. Zehntausende stehen Schlange vor Tankstellen, denn Sprit ist Mangelware. Für die Ukraine wäre ein Verlust der Stadt schmerzhaft. Ihr blieben dann im Donbass nur 3 andere Städte. Friedemann Kohler, Nachrichtenredaktion.
1: Zum Sport. Bei der Fußball-WM steht das erste Viertelfinale fest. Frankreich trifft auf Marokko. Die Franzosen gewannen gegen Deutschland / Paraguay mit 1:0. Marokko setzte sich zuvor im Achtelfinale mit 3:0 gegen Co-Gastgeber Kanada durch.
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1: Ich bin Diana Kramer. Die Debatte über den Umgang mit der AfD reißt nicht ab. Verteidigungsminister Boris Pistorius warnt in der Bild am Sonntag davor, der Partei Zugang zu geheimen Informationen zu geben. Gleichzeitig zeigt eine neue INSA-Umfrage, beim Thema Brandmauer ist die Bevölkerung fast genau in zwei Lager geteilt.
2: Pistorius sagt, gerade bei geheimen Informationen müsse der Staat ganz genau hinschauen, wer Zugang bekommt. Als Grund nennt er die aus seiner Sicht große Nähe der AfD zu Russland. Die INSA-Umfrage für die Bild am Sonntag zeigt außerdem, wie gespalten die Menschen beim Thema AfD sind. Fast jeder Vierte findet es richtig, dass Union und SPD nicht mit der AfD zusammenarbeiten wollen. 39% halten das für falsch. Auch bei einem möglichen AfD-Verbot gehen die Meinungen deutlich auseinander. Zoe Tassovali, Redaktion.
1: In Erfurt beendet die AfD heute ihren Bundesparteitag mit Beratungen über Satzungsänderungen und weitere interne Regelungen. Die Parteispitze um Alice Weidel und Tino Chrupalla war bereits gestern für 2 weitere Jahre im Amt bestätigt worden. Begleitet worden war der Parteitag von Protesten zehntausender Menschen. Auch für heute sind Demonstrationen geplant. Die USA feiern das 250. Jubiläum ihrer Gründung. Am Abend gab es neben einer Rede von Präsident Donald Trump in Washington auch ein gewaltiges Feuerwerk. Allerdings funkte das Wetter dazwischen.
3: Auf der Festmeile hier in Washington gab es ein bisschen Chaos, als die Besucher wegen eines Gewittersturms evakuiert wurden. Keiner wusste, wohin und wie es weitergehen sollte. Viele buhten. Die Militärüberflüge wurden abgesagt. Nur Trump ließ sich nicht von seiner Rede abbringen, die er überhaupt halten wollte, weil viele der eigentlich geplanten Performer im Vorfeld abgesagt hatten. Die ganze Fete war ihnen zu politisch. Trump sprach spät am hiesigen Abend. Dann stieg das Feuerwerk in die nasse Nacht. Tina Eck, USA.
1: Zum Sport. Frankreich steht im Viertelfinale der Fußball-Weltmeisterschaft. Die Franzosen setzten sich im Achtelfinale mit 1:0 gegen Paraguay durch. Zuvor hatte Marokko im Achtelfinale den WM-Co-Gastgeber Kanada mit 3:0 besiegt. Damit treffen Frankreich und Marokko am Donnerstag im Viertelfinale aufeinander.
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1: Ich bin Diana Kramer. In Erfurt geht heute der zweitägige Bundesparteitag der AfD zu Ende. Zum Abschluss stehen Beratungen über Änderungen an der Parteisatzung und internen Regularien an. Nach Protesten zehntausender Menschen gestern will die Stadt Erfurt heute Nachmittag auch Bilanz zum Großeinsatz rund um den Parteitag ziehen.
2: Es war ja einiges erwartet worden. Verzögerungen durch Blockaden, vielleicht ein verhinderter Parteitag sogar. Aber die AfD hat ihr Programm ohne Probleme hier durchziehen können. Extrem frühe Anreise unter massivem Polizeischutz, Wahl der Chefposten wie geplant erledigt und sich geschlossen zeigen vor den anstehenden Landtagswahlen. Die Rechtsaußenpartei jedenfalls zeigt sich zufrieden. In Erfurt demonstrierten Zehntausende. Hier drinnen wurde das Treffen nur zwischendurch von plötzlich lauter Star Wars Musik gestört. Irgendjemand hatte Bluetooth-Boxen im Saal versteckt und diese dann aktiviert. Wer dahinter steckt, ist noch unklar. Jörg Ratsch, Erfurt.
1: Die Mehrheit der Erziehungsberechtigten in Deutschland hat keinen Überblick darüber, wie intensiv und womit überhaupt die eigenen Kinder Zeit in der digitalen Welt verbringen. In 65% aller Haushalte gibt es keinerlei zeitliche Beschränkungen für die tägliche Handynutzung, zeigt die Postbank Digitalstudie 2026. In 57% der Familien gibt es außerdem keine Regeln zur Nutzung sozialer Medien wie TikTok, Instagram oder YouTube. In Köln werden heute mehr als 1 Million Besucher zum Christopher Street Day erwartet. Ab dem Vormittag zieht die große CSD-Parade durch die Kölner Innenstadt mit 90 Festwagen und rund 60.000 Teilnehmerinnen und Teilnehmern. Zum Sport. Frankreich steht im Viertelfinale der Fußball-WM. Die Franzosen setzten sich im Achtelfinale mit 1:0 gegen Paraguay durch.
3: Frankreich tat sich schwer gegen Deutschland-Bezwinger Paraguay, der sich zeitweise mit 9 Spielern im eigenen Strafraum verschanzte und eigentlich nur darauf aus war, das Spiel des Gegners zu zerstören. Die Franzosen immer wieder in teils hitzige Zweikämpfe verwickelte. Aber Superstar Kylian Mbappé bewies in der 70. Minute Nervenstärke, als er das entscheidende Tor machte vom 11-Meter-Punkt. Thomas Thonfeld, Sportredaktion.
1: Im Viertelfinale trifft Frankreich auf Marokko. Die Marokkaner hatten Co-Gastgeber Kanada mit 3:0 besiegt.
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1: Ich bin Diana Kramer. Viele Eltern in Deutschland wissen nicht, wie und womit ihre Kinder ihre Zeit auf TikTok, Snapchat und Co. verbringen. Laut einer Postbank-Digitalstudie verzichten die meisten auf feste Zeitlimits oder eine Kontrolle der Inhalte, wünschen sich aber Altersbeschränkungen für soziale Netzwerke.
2: In den meisten deutschen Familien gibt es der Studie zufolge außer beim Essen und Hausaufgaben kaum Regeln für Social Media. Bei 2/3 existiert selbst vor dem Schlafengehen kein Handyverbot. Viele Eltern vertrauen stattdessen auf die Eigenverantwortung der Kinder und kontrollieren die Nutzung bewusst nicht. Gleichzeitig fordern fast 9 von 10 Befragten eine Altersbeschränkung für die sozialen Medien sowie Handyverbote an Schulen. Insgesamt startet das digitale Leben von Kindern heute früher. Mehr als jedes zweite Kind bekommt das erste Smartphone vor dem 13. Geburtstag. Tanja Wagner, Nachrichtenredaktion.
1: Die AfD beendet heute mit Beratungen über Änderungen in der Parteisatzung und internen Regularien ihren Parteitag in Erfurt. Gleichzeitig reißt die Debatte über den Umgang mit der Partei nicht ab. Eine neue INSA-Umfrage zeigt, beim Thema Brandmauer ist die Bevölkerung in 2 Lager geteilt.
3: Die INSA-Umfrage für die Bild am Sonntag zeigt, wie gespalten die Menschen beim Thema AfD sind. Fast jeder Vierte findet es richtig, dass Union und SPD nicht mit der AfD zusammenarbeiten wollen. 39% halten das für falsch. Auch bei einem möglichen AfD-Verbot gehen die Meinungen deutlich auseinander. Zoe Tassovali, Redaktion.
1: Donnernde Kampfjets und das angeblich größte Feuerwerk aller Zeiten. Mit einer Rede in Washington hat US-Präsident Donald Trump den Schlusspunkt unter die Feierlichkeiten zum 250. Jubiläum der Vereinigten Staaten gesetzt. Trump beschwor am Unabhängigkeitstag das Bild einer von Gott auserwählten Siegernation, die dazu bestimmt sei, die Welt anzuführen. Danach erleuchteten hunderte Raketen den Himmel über der US-Hauptstadt. Laut den Veranstaltern sollte es das größte Feuerwerk der Geschichte sein. Die Rede war von 850.000 Pyroeffekten in 35 Minuten. Zum Sport. Bei der Fußball-WM steht das erste Viertelfinale fest. Frankreich trifft auf Marokko. Die Franzosen gewannen gegen Deutschland-Paraguay mit 1:0. Marokko setzte sich zuvor im Achtelfinale mit 3:0 gegen Co-Gastgeber Kanada durch.
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4: Schönen Sonntag, willkommen zu Happy Holiday, der Reisesendung. Wenn es um die USA geht, kochen die Diskussionen gerade schon so ein bisschen hoch. Strengere Kontrollen, widersprüchliche Posts in den sozialen Medien und viele fragen sich, was davon stimmt. Auf einer internationalen Pressekonferenz gab es jetzt klare Worte. Nick Adams, der neue Sonderbeauftragte des US-Präsidenten für Tourismus, will die Lage einordnen und mit ein paar hartnäckigen Mythen aufräumen. Mehr dazu gleich, ich bin Dieter Düring. Euer Urlaubsguide.

0: Ich freue mich, dass wir euch am Sonntag wieder mit unserer Reisesendung Happy Holiday begleiten dürfen. Kaum ein anderes Reiseziel sorgt derzeit für so viele Diskussionen wie die USA. Schlagzeilen über strengere Einreisekontrollen oder Berichte in den sozialen Medien haben manchen Urlauber verunsichert. Doch wie sieht die Realität tatsächlich aus? Genau darüber wurde auf einer internationalen Pressekonferenz gesprochen. Nick Adams ist der erste Sonderbeauftragte des US-Präsidenten für Tourismus und möchte mit einigen Gerüchten aufräumen.
1: Im Ausland gibt es das Bild, Amerika sei unfreundlich, unsicher, teuer und nicht besonders gastfreundlich. Aber jeder, der schon einmal hier war oder Zeit in den USA verbracht hat, weiß, dass das nicht der Realität entspricht. Wer wissen möchte, wie Amerika wirklich ist, muss eigentlich nur Freunde oder Familienmitglieder fragen, die kürzlich hier Urlaub gemacht haben. Die Geschichten, dass einem das Handy weggenommen wird, die sozialen Medien durchsucht werden, man festgehalten wird, alles extrem teuer ist oder man hier ständig in Gefahr lebt, sind schlichtweg falsch.
2: Absolute, total and utter nonsense.
0: Gerade in den vergangenen Monaten haben sich viele dieser Geschichten in den sozialen Medien verbreitet. Nick Adams sagt, genau deshalb wolle er künftig stärker über die Erfahrungen sprechen, die Besucher tatsächlich vor Ort machen.
1: Zum ersten Mal habe ich jetzt in meiner Funktion die Möglichkeit, all diesen Behauptungen öffentlich entgegenzutreten. In den Medien und überall dort, wo ich Menschen erreichen kann. Denn genau das wird jetzt gebraucht.
2: So I think that is what is needed.
0: Wie unkompliziert die Einreise tatsächlich abläuft und was Reisende bei der ESTA, Grenzkontrollen oder den oft diskutierten Social-Media-Checks wirklich erwarten können, darüber reden wir gleich.

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0: Happy Holidays, hier die Travel Show. Kaum ein Thema sorgt derzeit für mehr Fragen als die Einreise in die USA. Immer wieder ist von strengen Kontrollen oder sogar der Überprüfung privater Social-Media-Konten die Rede. Nick Adams, der erste Sonderbeauftragte des US-Präsidenten für Tourismus, hat Kollege Eike Knall gesagt, viele dieser Geschichten hätten sich verselbstständigt und entsprechen nicht der Realität.
1: Amerika, wenn du die Gesetze folgst, wenn du alles richtig machst mit Visa und sowas, dann es wird kein Problem. Yeah, you should be confident when you come to the United States.
2: Ihr könnt euch darauf verlassen, dass ihr eine schöne Zeit haben werdet und euer Besuch reibungslos verläuft. Vom Moment der Landung über den Check-in im Hotel bis hin zum Rückflug soll alles unkompliziert sein. Genau das möchte ich allen Menschen in Deutschland mitgeben. Ihr seid willkommen. Wir freuen uns auf euch. Kommt und besucht uns.
1: Come and get a visa, come and see us.
0: Ja, und ein weiterer Punkt, der immer wieder für Diskussionen sorgt, sind die Berichte über angebliche massenhafte Kontrolle von Handys oder Social Media Profilen.
1: When you have a look at the
2: Wenn man sich anschaut, wie oft die Social Media Konten von Touristen überprüft wurden, gibt es keinen Unterschied zur vorherigen Regierung, zur ersten Trump-Regierung oder zur Obama-Regierung.

0: Erklärung. Es gab keinen Anstieg und keine Veränderung. Die Vorstellung, dass jetzt plötzlich bei jedem Besucher die sozialen Medien kontrolliert werden, entspricht einfach nicht den Tatsachen.
1: It's garbage.
2: Natürlich gelten bei der Einreise in die USA dieselben Grundregeln wie in vielen anderen Ländern auch. Die notwendigen Dokumente sollten vollständig sein und die Einreisebestimmungen eingehalten werden. Warum sich eine Reise in die Vereinigten Staaten trotz aller Schlagzeilen nach wie vor lohnt und was das Land so besonders macht, darum geht's gleich hier in Happy Holiday. Ich bin Dieter Düring.

0: Schön, dass wir euch am Sonntagvormittag mit unserer Reisesendung Happy Holiday begleiten dürfen. Wer schon einmal in den USA unterwegs war, weiß, das Land lässt sich kaum in eine einzige Schublade stecken. Von den Rocky Mountains bis zu den tropischen Stränden, von pulsierenden Metropolen bis zu kleinen Orten mitten in der Natur. Für Nick Adams, ersten Sonderbeauftragten des US-Präsidenten für Tourismus, liegt genau darin der besondere Reiz einer Reise durch die Vereinigten Staaten.
1: There are so many hidden gems across this country.
2: Es gibt in den USA so viele verborgene Schätze zu entdecken. Ich sage immer, die 50 Bundesstaaten sind wie 50 verschiedene Länder. Hier gibt es wirklich alles. Das Faszinierende an den Vereinigten Staaten ist, dass man nicht einfach nur ein anderes Land betritt. Man taucht in eine ganz besondere Denkweise ein. Es gibt kaum einen Ort, an dem das Herz schneller schlägt, die Träume größer werden und die Seele so viele Eindrücke mitnimmt wie hier.
0: Für ihn geht es deshalb bei einer Reise nicht nur um Sehenswürdigkeiten oder berühmte Städte. Es ist vor allem das Lebensgefühl, das viele Besucher immer wieder in den USA zurückkehren lässt.
2: Ich selbst habe als Tourist in diesem Land angefangen, groß zu träumen. Es gibt etwas an der Energie und dem Optimismus der USA, das Menschen inspiriert, ihre eigenen Ziele zu verfolgen. Wenn man Amerika besucht, entdeckt man nicht einfach nur ein fremdes Land. Man begegnet einem Ort, der unsere Kultur seit Jahrzehnten geprägt hat. Die eigentliche Reise führt deshalb nicht durch das Land, sondern oft auch zu einem selbst.
0: Doch die USA blicken nicht nur auf ihre berühmten Landschaften und Metropolen. In den kommenden Jahren stehen gleich mehrere internationale Großereignisse an, die Millionen Besucher in das Land locken sollen. Welche Rolle dabei zum Beispiel die Fußball-Weltmeisterschaft spielt, ich meine, die USA sind ja noch dabei, Deutschland ja schon nicht mehr. Darum geht's gleich hier bei Happy Holiday.

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1: Ich bin Diana Kramer. Die AfD beendet mit Beratungen über Änderungen an der Parteisatzung und anderen internen Regularien heute ihren Bundesparteitag in Erfurt. Gestern war es bereits zu Protesten mit zehntausenden Menschen gegen das Treffen gekommen. Heute wollen die Stadt Erfurt und das Bündnis Widersetzen Bilanz ziehen.
2: Unmittelbar nach den Protesten sprachen die Aktivisten von den größten Blockaden, die sie je auf die Beine gestellt hätten. 17.000 von rund 50.000 Demonstranten hätten sich daran beteiligt. Die Polizei zählte dagegen nur gut 30.000 Menschen bei den weitgehend friedlichen Protesten. In der Messehalle geht es heute um Formsachen. Die wesentlichen Punkte wurden schon abgehakt. Das Spitzenduo Weidel-Krupalla wurde im Amt bestätigt. Größere Streitigkeiten blieben aus. Die AfD will sich geschlossen präsentieren. Sie hofft bei den anstehenden Landtagswahlen im Osten auf eine erste Regierungsbeteiligung. Ursula Winkler, Nachrichtenredaktion.
1: Die Mehrheit der Erziehungsberechtigten hier in Deutschland hat keinen Überblick darüber, wie intensiv und womit die eigenen Kinder Zeit in der digitalen Welt verbringen. In 65% der Haushalte gibt es keinerlei zeitliche Beschränkungen, etwa für die tägliche Handynutzung, zeigt die aktuelle Postbank Digitalstudie. In 57% der Familien gibt es außerdem keine Regeln zur Nutzung sozialer Medien wie TikTok, Instagram oder YouTube. Köln feiert heute den Christopher Street Day. Die große Parade mit 90 Festwagen und rund 60.000 Mitwirkenden zieht durch die Innenstadt. In den Straßen werden mehr als 1 Million Besucher erwartet. Der Kölner CSD zählt neben Berlin zu den größten Veranstaltungen der queeren Gemeinschaft in Europa. Zum Sport. Frankreich steht im Viertelfinale der Fußball-WM. Die Franzosen setzen sich im Achtelfinale mit 1:0 gegen Paraguay durch.
3: Frankreich tat sich schwer gegen Deutschland-Bezwinger Paraguay, der sich zeitweise mit 9 Spielern im eigenen Strafraum verschanzte und eigentlich nur darauf aus war, das Spiel des Gegners zu zerstören. Die Franzosen immer wieder in teils hitzige Zweikämpfe verwickelte. Aber Superstar Kylian Mbappé bewies in der 70. Minute Nervenstärke, als er das entscheidende Tor machte vom Elfmeterpunkt. Thomas Thonfeld, Sportredaktion.
1: Im Viertelfinale trifft Frankreich am Donnerstag auf Marokko. Die Marokkaner hatten Co-Gastgeber Kanada mit 3:0 besiegt.
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4: Willkommen zur Travel Show Happy Holiday. Kaum ein Reiseziel wird derzeit so intensiv diskutiert wie die USA. Meldungen über strengere Einreiseregeln, hitzige Debatten in den sozialen Medien haben viele Urlauber verunsichert. Doch wie sieht die Lage wirklich aus? Genau das war Thema einer internationalen Pressekonferenz. Nick Adams, der erste Sonderbeauftragte des US-Präsidenten für Tourismus, will Missverständnisse ausräumen und einige kursierende Gerüchte geradrücken. Das machen wir gleich. Ich bin Dieter Döring, euer Urlaubsguide.

0: Das ist die Reisesendung Happy Holiday, wie immer am Sonntag. In den kommenden Jahren stehen die USA besonders im Fokus der Welt. Nach der FIFA-Club-WM und nach der Fußball-Weltmeisterschaft gibt es später noch die Olympischen Sommerspiele in Los Angeles. Für viele Reisende ist das ein zusätzlicher Grund, den Urlaub mit einem ganz besonderen Erlebnis zu verbinden.
1: There are a lot of tickets that are under $300.
2: Es gibt viele Tickets für unter $300. Ich würde deshalb der Behauptung widersprechen, dass ein Besuch der Weltmeisterschaft grundsätzlich unbezahlbar ist. Wichtiger sind für uns Themen wie die Anreise oder der öffentliche Nahverkehr rund um die Stadien. Auch dafür werden Lösungen entwickelt. Ich bin überzeugt, dass die Besucher am Ende sehr zufrieden sein werden. Und ich glaube, dass das die beste Fußballweltmeisterschaft wird, die wir je erlebt haben.
1: The best World Cup that we've ever had.
0: Doch nicht nur die großen Sportereignisse locken Besucher in die USA. Wer lieber die Natur erkundet, findet dort einige der beeindruckendsten Landschaften der Welt.
2: Soweit ich weiß, erleben unsere Nationalparks gerade einen hervorragenden Sommer. Kein anderes Land hat Nationalparks wie die Vereinigten Staaten. Es ist wirklich ein ganz besonderes Erlebnis. Ich möchte Menschen aus aller Welt einladen, diese Landschaften selbst zu entdecken und Zeit dort zu verbringen. Dort bekommt man ein besonderes Gefühl für die Vereinigten Staaten, für die Menschen und für diese einzigartigen Landschaften.
1: Paralleled and peerless American landscapes.
0: Ob Großstadt, Küstenstraße, Nationalpark oder Sportevent, die USA bieten eine enorme Vielfalt. Und genau diese Vielfalt ist es, die viele Besucher immer wieder zurückkehren lässt. Warum Nick Adams gerade deutsche Urlauber ausdrücklich einlädt, das hören wir gleich.

0: immer am Sonntag ist hier die Travel Show Happy Holiday. Die USA gehören seit Jahrzehnten zu den beliebtesten Fernreisezielen der Deutschen. Vom Mietwagenreisen über legendäre Route 66 bis hin zu Nationalparks oder Städtereisen. Nick Adams kennt diese Begeisterung und das nicht nur aus seiner heutigen Funktion als Sonderbeauftragte des US-Präsidenten für Tourismus, sondern auch aus eigener Erfahrung als ehemaliger Tourist.
1: Aus Australien bin ich eingewandert. Ich liebe Amerika und ich liebe die amerikanischen Leute. Aber ich habe diese Erfahrung als Tourist. Das ist ein Vorteil für meine Rolle, weil ich kann verstehen, was die Leute überall im ganzen Welt, was sie suchen, was sie wollen. Und die Deutschen zum Beispiel sind die besten Touristen. Die gehen überall. Meine Oma, mein Opa aus Hamburg, die sind über die ganze Welt gegangen. 12-mal nach Australien, 9 oder 10-mal nach Amerika. Ich weiß, dass die deutschen Menschen sehr gerne reisen. Und ich möchte sie alle einladen hier zu den USA.
0: Natürlich hat jeder Reisende andere Vorstellungen vom perfekten Urlaub. Die einen zieht es in die Nationalparks, andere nach New York, Florida oder an die Westküste. Für Nick Adams ist die Vielfalt des Landes ein großer Pluspunkt.
1: Komm nach Amerika, es wird die beste Erfahrung, dass du je hattest. Wir haben alles. Wir haben Bergen, wir haben Strände, wir haben Wüste, wir haben alles. Und das ist eine ganz tolle Zeit, jetzt zu kommen. Wir laden dich herzlich ein. Ich kann euch versprechen, dass eure Zeit wunderbar sein wird.
0: Bleibt zum Schluss noch die entscheidende Frage: Was möchte Nick Adams allen Menschen mit auf den Weg geben, die ihren USA-Urlaub gerade planen oder vielleicht noch unsicher sind? Genau diese Botschaft, die hören wir gleich hier in Happy Holiday. Ich bin

0: Schönen relaxten und entspannten Sonntag mit Happy Holiday. Zum Abschluss bleibt die Frage, was nimmt man mit, wenn man über einen USA-Urlaub nachdenkt? Nick Adams sagt, wer gut vorbereitet ist, die Einreisebestimmungen beachtet und offen ankommt, soll sich willkommen fühlen.
1: My goal is to bring...
2: Mein Ziel ist es, möglichst viel internationale Besucher aus möglichst vielen Ländern in die Vereinigten Staaten zu bringen. Genau das wollen wir erreichen. Meine Botschaft ist deshalb, wenn ihr für einen Urlaub zur Fußballweltmeisterschaft oder zu den Olympischen Spielen in die USA kommen möchtet, haltet euch an unsere Regeln und Gesetze. Dann seid ihr willkommen.
1: Follow our rules, follow our laws and you will be welcome.
0: Am Ende bleibt bei Reisen immer die beste Möglichkeit, sich selbst ein Bild zu machen. Nicht nur über Schlagzeilen, sondern über Begegnungen, Landschaften, Städte und dieses besondere Gefühl, das viele mit Amerika verbindet.
3: It's amazing. We have so
2: es ist unglaublich, was gerade alles passiert. Wir haben so viel vor uns und ich freue mich sehr darauf. Es gab noch nie einen besseren Zeitpunkt, nach Amerika zu kommen.
3: There's never been a better time to come to America.
0: Mehr Informationen und Inspirationen für eure USA-Reise findet ihr unter Visit the USA, also visittheusa.de oder visittheusa.com. Damit endet unsere Reise durch die Vereinigten Staaten für heute. Nächste Woche geht's bei Happy Holiday nach Ägypten, zu den Pyramiden von Gizeh, auf die Spuren der Pharaonen und ans Rote Meer. Wir hoffen, wir haben Lust auf die USA gemacht. Wir, das sind Saskia Santana und Eike Knall. Ich bin Dieter Döring und auch nächste Woche euer Guide.

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2: Antenne Koblenz, der Supermix ist heute on Tour an diesem Sonntag. Das Ganze in Andernach bei Andernach schmeckt. Und besser gesagt, meine Kollegin Gima Ebelhäuser ist für euch in Andernach. Und da schalten wir jetzt live hin.
3: Antenne Koblenz, der Supermix. Wir sind heute in Andernach live unterwegs mit der Antenne Koblenz Bühne auf dem Marktplatz in Andernach. Und wen treffe ich da? Die Bäckerjungen aus Andernach. Hallo!
4: Hallo, ich bin Fränzchen, der Andernacher Bäckerjung.
5: Und ich bin Dörres, der andere Andernacher Bäckerjung.
3: Wunderbar, wo sind denn eure Bienenkörbe?
4: Oh, die haben wir natürlich da, wo sie hingehören, im Andernacher Rheintor, bei unserem Nachtwächter, weil der ist der Imker und da stehen sie gut.
5: Aber wir sind heute in der Stadt unterwegs, begrüßen die Touris, sind für alle da, die heute bei Andernach schmeckt, in Andernach dabei sind.
3: Da die Bienenkörbe ja jetzt erstmal beiseite gestellt wurden, ne? Was können denn die Leute, die Bock haben auf Andernach schmeckt, hier antreffen? Außer euch natürlich.
4: Ja, wir haben eine ganz tolle Altstadt, eine uralte Altstadt und wir haben den runden Turm, den alten Kram, die beiden Wahrzeichen von Andernach und wir haben den tollen Mittelrhein direkt vor der Haustür.
5: Das heißt, heute bei gutem Essen, gutem Trinken und natürlich gutem Wetter kann man eine wunderschöne Stadt am Rhein erleben.
3: Ich habe gehört, ab 13 Uhr sind die Geschäfte sogar auf. Verkaufsoffener Sonntag, wie findet ihr das?
4: Das finde ich richtig klasse, denn wir haben so tolle kleine Läden. Natürlich können wir nicht mit Köln und Bonn und so weiter mithalten, aber wir haben jetzt ganz tolle Einzelhändler, die ihr eigenes Konzept haben und das richtig gut durchziehen. Und wenn sie nicht so viel geärgert werden, dann haben die richtig Spaß bei uns.
3: Was findet man denn bei denen zum Beispiel? Hast du mal ein Beispiel?
5: Ja, wir sind gerade in einem ganz tollen Laden direkt am Marktplatz, dem Herrenzimmer. Da findet man erstklassige Kleidung, nicht nur für Männer, auch für Frauen. Sachen, die man nicht in jedem Geschäft findet, dabei eine gute Beratung. Guten Kaffee dabei. Also ich denke, wir haben viele Läden, wo man mal Dinge findet, die gibt es nicht überall.
3: Das hört sich richtig stark an. Ich würde sagen, letzter Aufruf.
4: Kommt zum Karneval nach Andernach. Karneval in Andernach ist das älteste Volksfest der Stadt. Wir haben 4 Vereine, die Möhnen, die Gerag und einen ganz tollen Rosenmontagszug. Andernach ist auch im Winter eine Reise wert. Aber ansonsten, kommt einfach an den Mittelrhein. Hey, ist es schön.
5: Wir freuen uns.
3: Vielen Dank, die Bäckerjungen aus Andernach.
2: Danke nach Andernach. Heute noch bis 18 Uhr Andernach schmeckt. Und auch gleich schalten wir natürlich wieder zu meiner Kollegin Gima Ebelhäuser.

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1: Ich bin Diana Kramer. Viele Eltern hier in Deutschland wissen nicht, wie und womit ihre Kinder ihre Zeit auf TikTok, Snapchat oder YouTube verbringen. Laut einer aktuellen Postbank-Digitalstudie verzichten die meisten auf feste Zeitlimits oder eine Kontrolle der Inhalte, wünschen sich aber gleichzeitig Altersbeschränkungen für soziale Netzwerke.
2: In den meisten deutschen Familien gibt es der Studie zufolge außer beim Essen und Hausaufgaben kaum Regeln für Social Media. Bei 2/3 existiert selbst vor dem Schlafengehen kein Handyverbot. Viele Eltern vertrauen stattdessen auf die Eigenverantwortung der Kinder und kontrollieren die Nutzung bewusst nicht. Gleichzeitig fordern fast 9 von 10 Befragten eine Altersbeschränkung für die sozialen Medien sowie Handyverbote an Schulen. Insgesamt startet das digitale Leben von Kindern heute früher. Mehr als jedes zweite Kind bekommt das erste Smartphone vor dem 13. Geburtstag. Tanja Wagner, Nachrichtenredaktion.
1: Mit Videos zur Einstimmung auf die anstehenden Landtagswahlen im Osten des Landes hat die AfD ihren Parteitag in Erfurt fortgesetzt. Daneben geht es heute um Änderungen an der Bundessatzung und der Finanz- und Beitragsordnung der Partei. Die wesentlichen Punkte hatte der Parteitag gestern zügig abgehakt, wie die Bestätigung von Alice Weidel und Tino Chrupalla als Führungsduo. Die Böden in Deutschland trocknen immer weiter aus, besonders im Süden und Osten. Das liege jedoch nicht nur an der vergangenen Hitzewelle, sondern eher daran, dass es seit Monaten zu wenig regnet. Das zeigt der Dürremonitor des Helmholtz-Zentrums für Umweltforschung.
3: Süddeutschland leuchtet auf der Dürrekarte tiefrot und das hat Folgen. Vor allem Wälder geraten durch die hohen Temperaturen unter Stress. Dort steigt zum Beispiel das Risiko für Borkenkäfer. Auch die Flüsse könnten weiter Wasser verlieren, weil sie stark vom Grundwasser gespeist werden. Das erschwert unter anderem die Schifffahrt. Und wenn es in den kommenden Wochen nicht deutlich mehr regnet, müssen Landwirte auch bei Mais und Zuckerrüben mit schlechteren Ernten rechnen. Zoe Tassovali, Redaktion.
1: Zum Fußball. Bei der WM hat Norwegen um Stürmer Erling Haaland heute das Viertelfinale im Visier. Im Achtelfinale treffen die Skandinavier am Abend auf Brasilien. Frankreich und Marokko stehen bereits als Viertelfinalisten fest. Frankreich besiegte Deutschland / Paraguay mit 1:0 und Marokko setzte sich mit 3:0 gegen Kanada durch.
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4: Das Reisefieber an diesem Sonntag, wie immer, mit Bianca Gröber vom Moselana. Bianca, du bringst uns immer besondere Reisen mit, jede Woche aufs Neue. Heute haben wir mal was Besonderes, denn wir haben eine Reise, die wir in den kompletten 2 Stunden vorstellen werden. Genau. Also besser gesagt, du wirst es machen. Ich werde Fragen stellen. Und ich finde aber auch, nicht nur das ist besonders, sondern auch die Reise an sich ist besonders.
5: Absolut.
4: Oder was würdest du sagen?
5: Absolut. Das ist was ganz Besonderes. Wir haben eine 12-tägige Rundreise und die wird als Balkan-Rundreise durchgeführt, denn wir werden heute zu einer Fahrt in die Heimat unseres Busfahrers Benny starten. Wir werden also die beeindruckende Vielfalt des Balkans kennenlernen, von malerischen Küsten über faszinierende Berglandschaften bis hin zu geschichtsträchtigen Städten erwarten uns zahlreiche Höhepunkte. Und gemeinsam entdecken wir Slowenien, Kroatien, Montenegro, Albanien, Nordmazedonien und Serbien. Alles Länder voller Gastfreundschaft, Kultur und einzigartiger Erlebnisse.
4: Auf das darf man sich in den nächsten 2 Stunden freuen. Und gleich geht's damit dann los.
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2: Das Reisefieber an diesem Sonntag mit Bianca Gröber vom Moselaner. Bianca, wir starten in die 12-tägige Rundreise. Es sind 1, 2, 3, 4, 5, 6 Länder insgesamt, die wir besuchen. Tag 1 reisen wir erstmal an in ein Land, was, sagen wir mal, das Durchgangsland ist für diese Reise.
3: Genau, das ist bei den 6 Ländern noch nicht mal mitgezählt. Wir werden erstmal nach Österreich anreisen zur Zwischenübernachtung im Großraum Villach. Und die Ankunft wird am späten Nachmittag sein. Und somit haben wir noch Zeit zum Entspannen nach der ersten Etappe.
2: Und an Tag Nummer 2, da geht's dann weiter.
3: Genau, nach dem Frühstück fahren wir in Richtung Kroatien. Die Fahrt führt uns erstmal durch Slowenien, vorbei an Bled und Ljubljana bis nach Zagreb. Hier erwartet uns ein kurzer geführter Stadtrundgang und anschließend fahren wir weiter durch das landschaftlich reizvolle Lika-Gebirge an der Adriaküste nach Sedar Petrjane.
2: Tag Nummer 3, da sind wir auch wieder unterwegs.
3: Heute erwartet uns ein geführter Stadtrundgang in Zadar mit Besichtigung der berühmten Meeresorgel, des Sonnengrußes und der Kathedrale St. Donat. Danach fahren wir an der Küste entlang bis nach Dubrovnik. Das ist die eindrucksvolle UNESCO-Welterbestadt. Am Nachmittag lernen wir dann die Altstadt mit dem historischen Zentrum und der bekannten Flaniermeile Stradun bei einem geführten Rundgang kennen.
2: Und das waren erst die ersten 3 Tage. 9 weitere Folgen. Das Ganze gleich dann natürlich wieder mit dir.
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2: Antenne Koblenz, der Supermix ist heute on Tour an diesem Sonntag. Das Ganze in Andernach bei Andernach schmeckt. Und besser gesagt, meine Kollegin Gima Ebelhäuser ist für euch in Andernach. Und da schalten wir jetzt live hin.
3: Antenne Koblenz, der Supermix. Wir sind bei Andernach schmeckt auf dem Marktplatz live. Ihr hört im Hintergrund DJ Marvin und wir schlendern rum. Und wo bin ich stehen geblieben? Erzähl mal, wer bist du? Wo bin ich stehen geblieben?
4: Hallo, guten Morgen. Wir sind vom Spritzatelier aus Koblenz und haben leckere Spritzgetränke mitgebracht, die ihr natürlich auch alkoholfrei erwerben könnt. Und da Andernach ja kulinarisch und super viel zu bieten hat, passen wir da ja eigentlich auch perfekt rein. Und ich denke, bei uns sollte auch jeder fündig werden, von groß bis klein, so gesehen. Und ja, wenn ihr uns mal in Koblenz besuchen wollt, ihr findet uns in der Jesuitengasse 7. Kommt gerne vorbei, dort könnt ihr unsere komplette Getränkeauswahl genießen. Und ja, ich freue mich auf den Tag hier und ich denke mal auch, dass wir uns hier einmal durch die ganzen Stände probieren werden. Und wir haben Lust und Spaß und das ist, glaube ich, das Wichtigste.
3: Das hört sich top an. Was ist denn eine Alternative für dich?
4: Alternative, die super lecker ist, ist zum Beispiel unser Granatello alkoholfrei mit Zitronen, Limonadenmischung und Granatapfelsoda aufgefüllt und super lecker, super frisch und süß, ein bisschen sauer, also total lecker, kommt auch bei den Kids super an.
3: Also finden jetzt die ganze Familie was?
4: Kann ich auf jeden Fall nur empfehlen, ja.
3: Wunderbar. Wie lange finden euch die Leute hier auf dem Marktplatz?
4: Wir sind bis 18 Uhr heute da, also kommt gerne vorbei.
3: Macht ihr denn zwischendurch auch mal Pause und geht shoppen ab 13 Uhr? Ist der Verkauf offen?
4: Ich denke schon, dass wir mal zwischendurch Zeit haben werden, dass einer hier aufpasst und leckere Getränke mischt und dass die andere Person dann nur schlendern wird.
3: Okay, also letzter Aufruf. Warum sollen die Leute nach Andernach kommen?
4: Weil sie super leckere Getränke und auch Essen gibt.
3: Ich bedanke mich bei euch. Spritzatelier aus Koblenz hier in Andernach. Tschüss.
4: Tschüss.
2: Danke nach Andernach. Heute noch bis 18 Uhr Andernach schmeckt. Und auch gleich schalten wir natürlich wieder zu meiner Kollegin Gima Ebelhäuser.

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2: Das Reisefieber an diesem Sonntag, wie immer mit Bianca Gröber vom Moselaner. Wir sind heute unterwegs auf 12 Tage Rundreise, vor allen Dingen natürlich durch den Balkan. Da sind wir jetzt an Tag Nummer 4 angekommen. Bianca, was steht da heute auf dem Programm?
3: Ja, wir fahren am Vormittag über die Staatsgrenze nach Montenegro mit einem Zwischenstopp in der wunderschönen Fjordbucht Kotor. Außerdem besuchen wir den malerischen Ort Perast und unternehmen eine Bootsfahrt zur künstlichen Insel mit der bekannten Kirche Maria vom Felsen. Danach geht es dann weiter nach Kotor selbst, wo wir dann eine Stadtbesichtigung in der historischen Altstadt haben. Und anschließend gibt es natürlich noch ein bisschen Zeit zur freien Verfügung, sodass man sich die Stadt nochmal in aller Ruhe anschauen kann. Am Nachmittag geht es dann weiter durch die reizvollen Berglandschaften Montenegros, bevor wir am späten Nachmittag die albanische Stadt Skotra erreichen.
2: An Tag Nummer 5 sind wir dann auch genau da erstmal unterwegs.
3: Genau, nach dem Frühstück lernen wir bei einer kurzen Stadtbesichtigung die Stadt Skotra kennen, denn das ist eine der ältesten Städte des Balkans. Hoch über der Stadt erleben wir die beeindruckende Rostafa-Festung, das Wahrzeichen der Region. Malerisch gelegen zwischen den Flüssen Buna, Drin und Kir sowie unmittelbarer Nähe des Skutari-Sees bietet Skotra einen faszinierenden Einblick in die Geschichte und Kultur Albaniens. Anschließend fahren wir weiter nach Gruja. Heute zählt die Stadt zu den bedeutendsten Sehenswürdigkeiten des Landes. Und bei einem Spaziergang durch den traditionellen Basar können wir das

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1: Ja, und damit wünschen wir dir einen schönen Sonntag. Weiß nicht, wie es wettertechnisch bei dir ausschaut. Hier ist heute richtig schön graue Suppe und ein bisschen kühl. Sorgen wir doch mal für ein bisschen Sonnenschein im Radio. 100 Euro kannst du gewinnen, netto und steuerfrei. Und das Beste ist, das Geld hast du sogar heute noch bei dir auf deinem Bankkonto. Dafür sag uns mal bitte, was hier rauskommt.
2: Ein Geistbock steht auf zwei Grundstücken. Der Kopf befindet sich auf Grundstück A, der Körper auf Grundstück B. Wem gehört die Milch?
1: Ein Geißbock steht auf zwei Grundstücken, der Kopf auf Grundstück A, der Körper auf Grundstück B. Wem gehört denn nun die Milch vom Geißbock? Ja, wer das weiß, gewinnt die 100 Euro unter der 0137 90 30 200 0137 90 30 200 für 50 Cent aus allen deutschen Netzen. Vorher noch ein paar Regeln. Mitmachen bitte ab 18. 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
3: 100 Euro gehen raus. Netto und steuerfrei. Was kommt hier raus?
2: Ein Geißbock steht auf zwei Grundstücken. Der Kopf befindet sich auf Grundstück A, der Körper auf Grundstück B. Wem gehört die Milch?
1: Und die Gewinnernummer zu uns ist die 0137 90 30 200. Jetzt durchstarten 0137 90 30 200. 50 Cent aus allen deutschen Netzen mit Leitung 2 bist du live bei uns und mit live bei mir ist kein Geißbock, dafür manchmal ein Stinkbock. Der Robin, ich grüße dich.
4: Hey, das ist ja super charmant von dir. Danke, Blödelbock.
1: Blödelbock ist auch gut, ist ja nicht schlecht.
5: Sehr schön. Ja, das hören dir an, du unfassbar.
1: Na? So. Gehen wir eben mit unserer Zuneigung und Liebe miteinander um, hier im Studio, der Robin und der ich, ne?
4: So nennt ihr das.
1: Durchgestellt, live mit dem Chance-Button, hallo?
6: Ja, der Geißbock gibt keine Milch.
1: Wer ist denn da, bitte?
6: Hier ist Bergmann, Lukas Manfred und der Geißbock gibt keine Milch.
1: Lukas Manfred Bergmann, du hast gerade eben 100 Euro gewonnen, herzlichen Glückwunsch. Gratulation. Bleibst du bitte am Telefon, ja?

0: Ja.
1: Ja, kann das nicht so recht glauben, dass er gewonnen hat, aber so schnell geht das hier. Wir machen direkt weiter mit den nächsten 100 Euro, die du live hier im Radio gewinnen kannst. Und wie gesagt, auch die 100 Euro hast du heute Nachmittag sogar schon bei dir auf dem Konto. Was kommt hier raus?
2: Eine E-Lok fährt von Norden nach Süden. Der Wind kommt von Westen. Wohin weht der Dampf?
1: Aha, aha. Eine E-Lok fährt von Norden nach Süden. Der Wind kommt von Westen. Wohin weht der Dampf? Ja, wer das weiß? Er kommt zu uns, 0137 90 30 200, gewinnt hier 100 Euro unter der 0137 90 30 200, 50 Cent aus allen deutschen Netzen. Eine E-Lok fährt von Norden nach Süden, der Wind kommt von Westen, wohin weht der Dampf? Mit Leitung 2 kommst du direkt zu uns, ne? Also mit jedem Anruf hier bekommst du garantiert eine Leitung zugewiesen, kein Callcenter, kein Besetzzeichen oder sowas, da ist kein Praktikant am anderen Ende, nein, du bekommst mit jedem Anruf eine Leitung zugewiesen, wenn du hörst, du hast Leitung 2 erwischt, ganz entspannt bleiben, kannst hier auflösen, 100 Euro gewinnen, 0137 90 30 200, 50 Cent aus allen deutschen Netzen, hören wir nochmal rein in die Frage.
2: Eine E-Lok fährt von Norden nach Süden, der Wind kommt von Westen, wohin weht der Dampf?
1: Und auch die 100 Euro hat man heute noch auf dem Konto, Robin, bleib dabei.
3: Tatsächlich, der Lukas war so baff, der habe ich jetzt gewonnen, kriege ich das Geld heute, was ist denn hier los? Er war total begeistert und jetzt bist du dran.
1: Jetzt darfst du sehr, sehr gerne gewinnen, aber nicht Marco, der war noch vorher in der Sendung schon mal da und meinte das.
4: Was hast du raus, mein Lieber?
5: Osten.
4: Osten habe ich richtig verstanden.
5: Gerne Osten.
4: Es ist leider falsch, Lu, es tut mir leid.
1: Marco ist da, glaube ich, auch erst aufgestanden. Es ist nicht Osten. Ja. Bitte mal die Frage ein bisschen genauer anhören. Wohin weht der Dampf der E-Lok? Jetzt werd mal zu Hans Dampf und löst das Ding hier auf, Robin.
3: So, jetzt machen wir Folgendes. Wir verdoppeln auf 200 Euro Garantiegewinn für dich.
1: Und das ist krass, du gewinnst jetzt live um 12.34 Uhr den doppelten Gewinn, nämlich 200 Euro, wenn du weißt, was da rauskommt. 0137 90 30 200, 0137 90 30 200, 50 Cent aus allen deutschen Netzen. Hör noch mal rein in die Frage, was kommt raus?
2: Eine E-Lok fährt von Norden nach Süden. Der Wind kommt von Westen. Wohin weht der Dampf?
1: Weil ich die Antwort mit Osten natürlich auch nachvollziehen kann, Robin, ne?
3: Ja, aber irgendwie auch nicht. Also,
1: Hä? 0137 90 30 200, 50 Cent aus allen deutschen Netzen. Also Marco meinte, der Dampf der E-Lok zieht nach Osten. Und das ist nicht richtig. Bitte ausgeschlafen sein, bitte richtig lösen, dann gibt's Geld, 200 Euro. Steffi war auch schon mal in einer anderen Sendung da, sie meinte das.
4: Weißt du, wohin? Hi. Weißt du, wohin der Dampf der E-Lok zieht?
6: Also... Zuerst nach oben und dann, weil der Zug ja fährt, müsste der ja nach hinten gehen.
4: Also nach oben und nach hinten, meinst du?
6: Ja.
4: Die Antwort haben wir so noch nie gehört.
3: Nee.
4: Ich würde
3: macht
4: sagen,
3: sie aber auch nicht richtiger irgendwie.
4: Nee, das stimmt leider auch nicht, Steffi.
1: Nach oben und nach hinten. Liebe Freunde, hört euch bitte die Frage an, dass wir hier am Sonntagmittag gleich mit der nächsten Frage weitermachen können. Robin, was machen wir?
3: Ja, wir haben viel vor. Nochmal 100 Euro jetzt für die richtige Lösung obendrauf. 300 Euro für dich.
1: Echt jetzt, ja?
3: Ja, wirklich.
1: 0137 90 30 200. Hat da jemand den Durchblick bitte bei dieser Frage? 0137 90 30 200. 50 Cent aus allen deutschen Netzen. Hör nur noch ein letztes Mal rein in die Frage. Also, wer kann denn was vor allem mit dem letzten Teil der Frage anfangen, bitte?
2: Eine E-Lok fährt von Norden nach Süden. Der Wind kommt von Westen. Wohin weht der Dampf?
1: Also, Marco meinte nach Osten. Steffi meinte nach. Was hatte? Nach oben und nach hinten.
3: Ja.
1: Das ist schon sehr kreativ einfach, ne?
3: Ja, irgendwie auch nicht richtig einfach.
1: 0137 90 30 200. Das sind wieder sehr ergiebige Gespräche heute mit meinen Kollegen. 0137 90 30 200. 50 Cent aus allen deutschen Netzen. Um wie viel Geld geht es jetzt nochmal, Robin?
3: Du, es geht mir auf jeden Fall um zu wenig Geld. Es ist noch niemand in Leitung 2. Ich habe keine 300, keine 400. Du kriegst jetzt glatte 500 Euro, weil noch keiner da ist. 500 Euro für dich, so.
1: Das ist sehr ergiebig für dich da draußen am Radio. Das ist ja was?
3: Ja!
1: Okay, er hat gerade, ich weiß nicht, ob du es mitbekommen hast, aber er hat gerade erhöht auf 500 Euro. Du gewinnst hier gerade 500 Euro live im Radio. Das war überhaupt nicht abgesprochen vom Robin mit dem Spielechef, aber gut. 0137 90 30 200. Wohin weht der Dampf der E-Lok? 0137 90 30 200. 50 Cent aus allen deutschen Netzen, bin immer noch perplex. Der hat einfach erhöht von 3 auf 500 Euro jetzt. Also bitte, nimm's dir mit. Hannes war in einer anderen Sendung schon mal da, er meinte das.
4: Wohin zieht der Dampf, der E-Lok?
7: Wenn er nach oben zieht, zieht er nach Norden.
4: Ist jetzt, ist jetzt deine Lösung?
5: Ja.
4: Nein, er zieht nicht nach Norden. Kann nicht sein.
1: Also lasst auch bitte mal die Himmelsrichtungen weg. Wir hatten nach Osten gehört und nach Norden keine Himmelsrichtung. Robin, bitte.
3: So, jetzt nochmal 100 Euro oben drauf. Der Himmel, Herrgott, das, hast du es raus? 600 Euro jetzt für dich. So.
1: 0137 90 30 200. 0137 90 30 200. 50 Cent aus allen deutschen Netzen. Also liegt's am Wetter? Was ist es? Es geht um diese Frage. 600 Euro dafür.
2: Eine E-Lok fährt von Norden nach Süden. Der Wind kommt von Westen. Wohin weht der Dampf?
1: Also ich fasse nur zusammen. Marco meinte nach Osten. Steffi nach oben und nach hinten. Werdet nicht so kreativ mit den Antworten. Hannes meinte nach Norden. 0137 90 30 200. 50 Cent aus allen deutschen Netzen. Ist schon irgendwer in Leitung 2?
3: So? Nee. Es ist vielleicht mit 100 Euro erhöhen, das bringt irgendwie nichts. Ich lege jetzt einfach mal 105, darf ich eigentlich gar nicht. Ich mach's 150 Euro einfach oben drauf. Wir machen 750 Euro in der Hoffnung, dass du jetzt hier mitspielst und richtig löst. So.
1: Ziemlich wurscht, was du heute darfst, ne? Merke ich schon. Ja. 0137 90 30 200. Wohin weht der Dampf? Der E-Lok 0137 90 30 200. 50 Cent aus allen deutschen Netzen. Bitte komm jetzt zu uns. Mitmachen bitte ab 18. An Minderjährige werden keine Gewinner ausgezahlt. Jeder Anruf kostet 50 Cent aus allen deutschen Netzen. Bitte darauf achten, dass nicht jeder Anruf, der Kosten produziert, auch automatisch ins Studio gelangt. Gewinnchancen im Leitungsspiel 1 zu 200.000. Parallel dazu kann die Redaktion jederzeit ausgewählte Anrufer per Zufallsprinzip direkt ins Studio durchstellen. Die Teilnahmebedingungen sind auf cashquiz.de zu finden. Dort sind dann später auch alle Lösungen und Gewinner notiert. Und ein Spiel dauert maximal bis Sendungsende. Wohin weht der Dampf der E-Lok? Wer das weiß, wählt bitte die 0137 90 30 200 und holt sich hier 750 Euro ab. Heute noch auf deinem Konto 0137 90 30 200. 50 Cent aus allen deutschen Netzen. Leitung 2 ist weiterhin aktiv. Noch keiner da. Ich frage, wohin weht der Dampf der E-Lok? Petra war in der vorhergehenden Sendung da. Sie meinte das. Was kommt denn raus bei der E-Lok?
6: No, da geht in keine Richtung. Keine Richtung.
3: Warum?
6: Der Dampf, das verwirbelt.
3: Verwirbelt?
4: Der Dampf verwirbelt ist deine Lösung, der geht in gar keine Richtung.
3: Mhm.
4: Ja? Ist deine Lösung?
6: No.
4: Oh, das. Ja, das ist leider so gar nicht richtig.
3: Nee.
1: Ich hab's doch gesagt, werdet nicht zu kreativ. Der Dampf, der E-Lok wird garantiert nicht verwirbeln, Robin.
3: Ja.
1: Abbrechen oder was jetzt noch?
3: Nein, ich pass auf, ich mach so eine Summe, dass derjenige mit der richtigen Lösung jetzt hier anruft, sie reinschreit und das Geld kriegt. Und das sind keine 850, keine 9, keine 950.
1: Was?
3: Du kriegst sensationelle, oftmals kopierte, doch niemals erreichte 1000 Euro jetzt sofort. 1000!
1: 1000 Euro im Cash-Quiz, 12.40 Uhr. SOS, Quizfragen SOS an dieser Stelle 0137 90 30 200. Also, was ist denn jetzt nun? 0137 90 30 200. 50 Cent aus allen deutschen Netzen. Wir garantieren an dieser Stelle, du gewinnst live im Radio an diesem Sonntagmittag, 5. Juli. 1000 Euro, wenn du weißt, was hier rauskommt, bitte.
2: Eine E-Lok fährt von Norden nach Süden. Der Wind kommt von Westen. Wohin weht der Dampf?
1: So, Petra meinte, der Dampf verwirbelt. Ich weiß, er ist super kreativ, aber wie kommt man denn bitte auf so eine Antwort? Wohin weht der Dampf der E-Lok? Da meinte der Marco nach Osten. Steffi meinte nach hinten. Hannes meinte nach Norden. Es ist keine Himmelsrichtung, Robin.
3: Nee, um Himmels Willen. Jetzt mal bitte keine Himmelsrichtung und ich verdoppel deine Gewinnchance, weil noch keiner da ist. 1000 Euro zu Leitung 2 mache ich jetzt noch. Parallel die Glücksleitung 3 auf. Doppelte Gewinnchance für dich ab jetzt.
1: Es sind jetzt 2 Studioleitungen geöffnet. Bitte tu uns den Gefallen, löst dieses Rätsel bitte jetzt auf. Keine Minute mehr warten. Wenn du weißt, wohin der Dampf der E-Lok zieht, 2 Leitungen sind jetzt offen. Wähle bitte für 1000 Euro Gewinn die 0137 90 30 200. Bitte sorg jetzt für ein Klingeln, sorg dafür, dass diese blöde Frage jetzt endlich beendet wird, sorg dafür, dass du heute noch 1000 Euro auf dem Konto hast. 0137 90, 30, 200, 50 Cent aus allen deutschen Netzen. Eine E-Lok fährt von Norden nach Süden. Der Wind kommt von Westen. Wohin weht der Dampf der E-Lok? Marco meinte nach Osten. Falsch. Steffi nach hinten. Hannes nach Norden. Und Petra meinte, der Dampf der E-Lok verwirbelt. Weiß echt nicht, wie sie draufgekommen ist. Ist jetzt aber auch egal. Zwei Leitungen sind geöffnet. Ist jetzt schon jemand da? Siehst du da jemanden, Robin?
3: Nein, es ist immer noch keiner da. Ich bin irritiert. Sind wir am Sender? Sind wir zu hören? Ich verdoppel jetzt nämlich nochmal, weil noch keiner da ist. Zu Leitung 2 und 3. Die 9 und die 10 dazu. Vierfache Gewinnchance auf 1000 Euro.
1: Ich kann mit der Begrifflichkeit vielleicht niemand mehr was anfangen? Wohin weht der Dampf? Der E-Lok 0137 90 30 200. Aber wir würden sehr gerne 1000 Euro verschenken, so ist es nicht. 0137 90 30 200. 50 Cent aus allen deutschen Netzen. Wir bräuchten bitte jetzt nur die richtige Lösung. Also jetzt ein Telefon klingeln, vier Leitungen sind geöffnet. Die Gewinnchance ist da, die ist real. Aber weiß jetzt nicht, also sind wir zu hören? Jürgen, kannst du mal bitte checken, ob wir auf Sendung sind? Ich weiß nicht, ist da Problem gerade? Mit der Telefonleitung sieht alles gut aus. Ist noch keiner da, Robin?
3: Ist immer noch keiner da. Der Jürgen sagt, wir sind auf Sendung. Ich weiß nicht, vielleicht mal die Begrifflichkeiten, wie du sagst, irgendeiner muss es merken. Ich mache jetzt Folgendes. Brechstangenmodus an. Ich werde ein letztes Mal verdoppeln und zwar mit der 14, 15, 16 und 17. Diese Leitungen liegen direkt nebeneinander. Achtfache Gewinnchance auf 1000 Euro jetzt.
1: Acht Studioleitungen sind geöffnet. Acht Leitungen stehen dir jetzt zur Verfügung zum Lösen dieser Quizfrage. Dann gewinnst du 1000 Euro auf einen Schlag. 0137 90 30 200 0137 90 30 200 50 Cent aus allen deutschen Netzen. Allzu lang geht diese Sendung auch nicht mehr. Also wir bräuchten bitte jetzt ein Klingeln. Wir wollen gerne noch eine Quizfrage spielen, vielleicht noch besser zwei. Also bitte ein letztes Mal. Ich hoffe, wir hören jetzt ein letztes Mal rein und dann löse uns das Ding bitte auf, bitte.
2: Eine E-Lok fährt von Norden nach Süden. Der Wind kommt von Westen. Wohin weht der Dampf?
1: Nicht nach Osten, nicht nach Norden. Das sind alles Antworten, die haben wir gehört. Es ist keine Himmelsrichtung. Um Himmels Willen, Robin, ist schon jemand da?
3: Es ist noch niemand da. Adri, ich werde jetzt einfach die 10 voll machen, weil noch keiner bei uns im Studio ist. Und zwar mit Leitung 25 und 26 mache ich jetzt die 10-fache Gewinnchance auf 1000 Euro. Die gehen definitiv raus.
1: 0137 90 30 200 0137 90 30 200 50 Cent aus allen deutschen Netzen. Eine E-Lok fährt von Norden nach Süden. Der Wind kommt von Westen. Wohin weht der Dampf der E-Lok? Und nach vier gehörten falschen Antworten, jetzt um 12.45 Uhr, das Cash-Quiz geht nicht mehr lange, brauchen wir bitte die richtige Lösung, damit du die 1000 Euro gewinnst und heute noch auf deinem Konto haben wirst. 0137 90 30 200 0137 90 30 200 50 Cent aus allen deutschen Netzen. Eine von diesen 10 Leitungen treffen. Du kommst ohne Umwege direkt zu uns in die Show rein und hast die richtige Lösung bitte auf diese Frage. Dann gehören dir jetzt gleich 1000 Euro. Kein Quatsch.
2: Eine E-Lok fährt von Norden nach Süden. Der Wind kommt von Westen. Wohin weht der Dampf?
1: Wir sind in den letzten Augenblicken dieser Sendung. Wer 1000 Euro gewinnen möchte, wer weiß, wohin der Dampf einer E-Lok denn nun wirklich ziehen kann, wählt bitte die 0137 90 30 200 0137 90 30 200 50 Cent aus allen deutschen Netzen. Sendung ist gleich vorbei, Robin, also jetzt muss was passieren, wirklich.
3: Okay, ich überziehe jetzt die Leitungsanzahl, weil noch niemand da ist, mache ich die 13-fache Gewinnchance mit der 31, 36 und 40, Adri. 13-fache Gewinnchance, mehr gibt's nicht, 1000 Euro gehen jetzt hier raus.
1: Und damit muss es jetzt scheppern, bitte. 1000 Euro, wer weiß es? Dampf der E-Lok, wohin zieht er? 0137 90 30 200 0137 90 30 200 50 Cent aus allen deutschen Netzen. Kalle, bitte lass uns auf Sendung. Es muss jemand noch gewinnen. Die 1000 Euro werden auf jeden Fall rausgehen. Wohin weht der Dampf der E-Lok? 1000 Euro, 13 Leitungen sind geöffnet. Nee, sag du es dem Kalle bitte auch nochmal.
3: Ja, Karl, für mich ist der Karl. Karl, lass uns bitte auf Sendung. Wir brauchen jetzt jemanden. Achtung!
1: 0137 90 30 200 0137 90 30 200 50 Cent aus allen deutschen Netzen. 13 Leitungen sind geöffnet. Triff eine dieser 13 Leitungen. Du kommst direkt zu uns in die Show rein und mit der richtigen Lösung gewinnst du die 1000 Euro. Wir hören das letzte Mal rein in die Frage, was kann nur rauskommen?
2: Eine E-Lok fährt von Norden nach Süden. Der Wind kommt von Westen. Wohin weht der Dampf?
1: 0137 90 30 200. Wer es weiß, gewinnt die 1000 Euro jetzt, heute auf deinem Konto per Echtzeitüberweisung. 0137 90 30 200 50 Cent aus allen deutschen Netzen. Hier ist live das Cash-Quiz. Es geht um eine E-Lok, es geht um den Dampf. Der Dampf der E-Lok zieht nicht nach Osten, nicht nach Norden und auch nicht nach hinten. Das sind alles Antworten, die haben wir gehört. Wir starten jetzt rein in unsere letzten 120 Sekunden. Es muss jetzt klingeln, Robin.
3: Es muss klingeln, Freunde, wenn du es raus hast, jetzt oder nie. 1000 Euro gehen definitiv raus. Du kannst das Geld holen und zwar unter dieser Nummer.
1: 0137 90 30 200 0137 90 30 200 50 Cent aus allen deutschen Netzen. Ich sag nur so, wie es ist, weil der Kalle sagt jetzt, es sind die letzten 120 Sekunden angebrochen. Die 1000 Euro werden auf jeden Fall rausgehen. Also wir bräuchten jetzt ein Klingeln. Wir müssten jetzt eigentlich auch schon in der Abmoderation sein. Daraus wird jetzt nichts. Wir brauchen bitte ein Klingeln. Wohin weht der Dampf der E-Lok? Letzten 100 Sekunden. Ist schon irgendwer da, Robin?
3: Nein, noch niemand hat unsere Stimme in seinem Telefon. Ich bin irritiert. Wir können das Geld nur ausspielen, wenn du jetzt hier eine der 13 Leitungen triffst und zu uns ins Studio kommst.
1: 0137 90 30 200. Letzten 90 Sekunden hier für dich im Cash-Quiz. Bitte, es wird jemand gewinnen. Es muss jemand gewinnen. Auch für Karl in der Senderabwicklung. 1000 Euro gehen raus, garantiert netto und steuerfrei. Es wird einen Gewinner geben in den letzten 70 Sekunden unter der 0137 90 30 200. 0137 90 30 200. 50 Cent aus allen deutschen Netzen. Eine E-Lok fährt von Norden nach Süden. Der Wind kommt von Westen. Wohin weht der Dampf? Keine 50 Sekunden mehr. Wenn du gleich unsere Stimmen in deinem Telefon hörst, dann lege bitte nicht auf, denn mit der richtigen Lösung kannst du 1000 Euro gewinnen. 0137 90 30 200 0137 90 30, 200, 50 Cent aus allen deutschen Netzen und es ist wirklich jetzt genug mit falschen Antworten. Marco meinte nach Osten, dann meinte Hannes nach Norden. Es ist keine Himmelsrichtung, Herrgott nochmal. 0137, 90, 30, 200, 50 Cent aus allen deutschen Netzen. Wie viel Geld gibt's zu gewinnen, Robin?
3: 1000 Euro, Adri, 1000 Euro netto steuerfrei jetzt.
1: Heute auf deinem Konto. Durchgestellt live mit dem Chance-Button. Wer ist denn da? Hallo?
0: Hallo?
1: Hallo, deine Lösung bitte.
0: Meine Lösung ist, dass eine E-Lok keinen Dampf abgibt.
1: Und wie heißt du?
0: Ich bin der Noah.
1: Noah, du hast gerade gewonnen. Herzlichen Glückwunsch. 1000 Euro für dich, Noah. Bleibst du bitte am Telefon.
0: Wow,
1: ja, danke dir.
0: Jawohl.

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2: Das Reisefieber an diesem Sonntag mit Bianca Gröber vom Moselaner. Mittendrin in unserer besonderen 12-tägigen Rundreise durch den Balkan. Wir sind jetzt an Tag Nummer 6 angekommen. Was steht denn da auf dem Programm?
3: Ja, heute führt uns die Reise in den Kosovo nach Prizren, einer der schönsten und geschichtsträchtigen Städten des Landes. Die charmante Altstadt begeistert mit ihrem orientalischen Flair, engen Gassen, historischen Moscheen und gemütlichen Cafés entlang des Flusses. Ja, und diese Stadt ist sogar die Heimat von unserem Fahrer Benny. Und der zeigt uns seine Heimatstadt aus einer ganz persönlichen Perspektive. Hier können wir uns natürlich auf interessante Einblicke, besondere Geschichten und ein authentisches Heimatprogramm freuen.
2: Tag Nummer 7 geht weiter, dann direkt ins nächste Land.
3: Heute entdecken wir die Höhepunkte Nordmazedoniens und tauchen ein in die faszinierende Welt des Weins. Unser Ziel ist das moderne Weingut Stobi in der renommierten Weinregion Tikvis. Nach der Besichtigung des Weinguts besuchen wir die nahegelegene antike Ausgrabungsstätte Stobi, eine der bedeutendsten archäologischen Stätten des Landes. Im Anschluss genießen wir noch ein gemeinsames Mittagessen mit ausgewählten Weinen des Weinguts und lassen die Eindrücke dieser traditionsreichen Region auf uns wirken. Am Nachmittag setzen wir die Reise fort und erreichen Skopje, die lebendige Hauptstadt Nordmazedoniens. Malerisch am Fluss Vardar gelegen, vereint die Stadt auf spannende Weise Geschichte, Kultur und modernes Leben.
2: Das waren die ersten 7 Tage. In der nächsten Stunde geht's dann weiter. Insgesamt stehen dann noch 5 Tage auf dem Programm. Das Ganze dann natürlich wieder mit dir.
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1: Ich bin Diana Kramer. SPD-Chef Lars Klingbeil geht davon aus, dass die SPD-Bundestagsfraktion das Reformpaket der Koalition trotz Kritik an einzelnen Punkten mittragen wird. Er nehme derzeit keine anderen Signale wahr, sagte Klingbeil der Rheinischen Post. Natürlich werde die Fraktion im Gesetzgebungsverfahren genau hinschauen, aber der grundsätzliche Kurs sei zwischen den Spitzen der Koalition verabredet. Man habe eine klare Richtung eingeschlagen und Leitplanken benannt. Jetzt komme es darauf an, diesen Kurs konsequent weiterzugehen, so Klingbeil. Die AfD beendet heute ihren Parteitag in Erfurt. Gleichzeitig reißt die Debatte über den Umgang mit der Partei nicht ab. Eine neue Umfrage zeigt, beim Thema Brandmauer ist die Bevölkerung in zwei Lager geteilt.
2: Die INSA-Umfrage für die Bild am Sonntag zeigt, wie gespalten die Menschen beim Thema AfD sind. Fast jeder Vierte findet es richtig, dass Union und SPD nicht mit der AfD zusammenarbeiten wollen. 39% halten das für falsch. Auch bei einem möglichen AfD-Verbot gehen die Meinungen deutlich auseinander. Zoe Tassovali, Redaktion.
1: Die USA feiern das 250. Jubiläum ihrer Gründung. Am Abend gab es neben einer Rede von Präsident Donald Trump in Washington auch ein gewaltiges Feuerwerk. Allerdings funkte das Wetter dazwischen.
3: Auf der Festmeile hier in Washington gab es ein bisschen Chaos, als die Besucher wegen eines Gewittersturms evakuiert wurden. Keiner wusste wohin und wie es weitergehen sollte, viele buhten. Die Militärüberflüge wurden abgesagt, nur Trump ließ sich nicht von seiner Rede abbringen, die er überhaupt halten wollte, weil viele der eigentlich geplanten Performer im Vorfeld abgesagt hatten. Die ganze Fete war ihnen zu politisch. Trump sprach spät am hiesigen Abend, dann stieg das Feuerwerk in die nasse Nacht. Tina Eck, USA.
1: Zum Sport. Bei der Fußball-WM steht das erste Viertelfinale fest. Frankreich trifft am kommenden Donnerstag auf Marokko. Die Franzosen gewannen gegen Deutschland-Paraguay mit 1:0. Marokko setzte sich mit 3:0 gegen Co-Gastgeber Kanada durch. Heute Abend kämpfen Norwegen und Brasilien im Achtelfinale ums Weiterkommen. Anstoß ist um 22 Uhr unserer Zeit. In der Nacht folgt dann noch das Achtelfinale Mexiko gegen England.
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4: Das Reisefieber an diesem Sonntag mit Bianca Gröber vom Moselaner. Auch in Stunde Nummer 2. Mittendrin in unserer 12-tägigen Rundreise. Und Bianca, zum Start in die erste Stunde habe ich gesagt, wir erleben 6 Länder. Es sind sogar 7 auf dem Balkan. Dazu noch Österreich auf der Hin- und der Rückfahrt. Also eigentlich 8 Länder. Kannst du vielleicht sagen, was uns in Stunde Nummer 2 jetzt noch so erwartet? Welche Länder, auf was dürfen wir uns noch freuen?
5: Wir werden jetzt gleich noch die faszinierende Hauptstadt Nordmazedoniens kennenlernen. Wir werden Belgrad sehen, die Hauptstadt Serbiens. Wir werden im Herzen Slawoniens unterwegs sein. Wir werden nochmal die kroatische Hauptstadt Zagreb sehen. Und dann geht es leider schon wieder Richtung Heimat.
4: Und gleich geht's damit aber erstmal an Tag Nummer 8 weiter.
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3: Antenne Koblenz, der Supermix ist heute on Tour an diesem Sonntag. Das Ganze in Andernach bei Andernach schmeckt. Und besser gesagt, meine Kollegin Gima Ebelhäuser ist für euch in Andernach. Und da schalten wir jetzt live hin.
4: Antenne Koblenz, der Supermix. Und da sind wir wieder live vom Marktplatz in Andernach. Andernach schmeckt. Das bedeutet, es gibt ganz viele tolle kulinarische Dinge hier zu erproben. Wo stehe ich denn hier gerade?
5: Beim Langoschlänge.
4: Was gibt's denn bei dir?
5: Die leckeren Langosch.
4: Was ist das genau?
5: Das ist ein ungarisches Hefeteiggebäck, ausgezogen, ausgebacken im heißen Öl und dann wird's herzhaft wie auch süß frisch von mir belegt.
4: Das hört sich top an. Andernach schmeckt ist im 4. Jahr hier. Wie oft bist du schon dabei gewesen?
5: Ich glaube, das 4. Mal.
4: Und warum bist du so gerne immer dabei hier in Andernach?
5: Meist gutes Wetter, tolle Leute, Antenne Kumpel ist am Start, also von daher gute Laune.
4: Gibt es denn irgendeine Spezialität? Du hast ja unterschiedliche, ich sag mal, Hefeteig, wie nennt man das denn?
5: Ich habe verschiedene Variationen.
4: So. Ja. Gibt es da so einen Knaller, wo du sagst, das ist auch dein Lieblingslangosch?
5: Ich habe natürlich viele Lieblingslangosch. Ich muss ja dazu sagen, ich bin damit groß geworden, habe also viele verschiedene Variationen durch, aber jetzt momentan, so auch als Einstiegsmodell, ist immer so der meistverkaufte Langosch-Spezial mit Knoblauchsoße und Käse. Kennt jeder, mag jeder, leicht zu essen. Doch.
4: Welches Getränk empfiehlst du denn zu deinen Langosch?
5: Wein.
4: Haben wir, glaube ich, auch genügend Anbieter hier. Also Leute, kommt nach Andernach heute. Es hat schon angefangen. Ab 13 Uhr haben die Geschäfte auf. Was sagst du denn dazu?
5: Ja, ist mega. Da kommen wieder viele Leute nach Andernach. Von daher sollte das passen.
4: Wenn du mal Pause machen solltest, gehst du da auch ein bisschen shoppen hier in Andernach in den Geschäften?
5: Ich habe natürlich keine Pause. Ich arbeite hier durch.
4: Wir wünschen dir auf jeden Fall ganz viel Spaß, freuen uns, dass du dabei bist. Möchtest du abschließend den Hörern und Hörerinnen noch was mitgeben heute?
5: Ja, kommt vorbei, genießt die Stadt Andernach und genießt vielleicht noch so lecker Langosch oder andere Spezialitäten hier auf dem Markt.
4: Die es vielfältig gibt.
5: Ja.
4: Wir bedanken uns ganz herzlich. Tschüss.
5: Tschüss.
3: Danke nach Andernach. Heute noch bis 18 Uhr Andernach schmeckt. Und auch gleich schalten wir natürlich wieder zu meiner Kollegin Gima Ebelhäuser.

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2: Das Reisefieber an diesem Sonntag mit Bianca Gröber vom Moselaner. Bianca, wir sind an Tag Nummer 8 angekommen, unserer 12-Tages-Fahrt durch den Balkan. Wir sind immer noch in Nordmazedonien. Was steht da denn auf dem Programm?
3: Nach dem Frühstück erkunden wir bei einer Stadtbesichtigung die faszinierende Hauptstadt Nordmazedoniens. Skopje beeindruckt mit einer einzigartigen Mischung aus osmanischem Erbe, byzantischer Geschichte und moderner Architektur. Besonders auffällig ist das Projekt Skopje 2014, das das Stadtbild mit monumentalen Statuen, prachtvollen Gebäuden im klassizistischen Stil und eindrucksvollen Brücken geprägt hat. Zu den Höhepunkten unseres Rundgangs zählen die historische Steinbrücke, die Festung Kale sowie der Mutter-Theresa-Gedenkkomplex, der an die berühmte Tochter Skopjes erinnert. Anschließend setzen wir unsere Reise nach Serbien fort und unterwegs legen wir noch einen Zwischenstopp in Nis ein, einer der ältesten Städte Europas mit einer über 2000-jährigen Geschichte.
2: An Tag Nummer 9 geht's weiter, da steht das nächste Land auf der Liste. Was erkunden wir denn da?
3: Ja, heute werden wir Belgrad kennenlernen, die pulsierende Hauptstadt Serbiens und eine der ältesten kontinuierlich bewohnten Städte Europas. Bei unserer Stadtbesichtigung entdecken wir einige der bedeutendsten Sehenswürdigkeiten Belgrads. Dazu zählen die beeindruckende Festung mit ihrem herrlichen Panoramablick, die elegante Fußgängerzone, der monumentale Dom des Heiligen Sava und das ist auch übrigens eine der größten orthodoxen Kirchen der Welt. Am Abend erwartet uns ein kulinarischer Höhepunkt, denn in einem traditionsreichen Restaurant genießen wir typische serbische Spezialitäten und erleben die herzliche Gastfreundschaft des Landes.
2: Gleich geht's weiter, denn 3 Tage warten noch auf uns. Das Ganze natürlich dann wieder mit dir.
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2: Antenne Koblenz, der Supermix ist heute on Tour an diesem Sonntag. Das Ganze in Andernach bei Andernach schmeckt. Und besser gesagt, meine Kollegin Gima Ebelhäuser ist für euch in Andernach. Und da schalten wir jetzt live hin.
3: Antenne Koblenz, der Supermix. Wir sind in Andernach, bei Andernach schmeckt. Hier geht's richtig toll zu. Warum? Weil es wird kulinarisch, unter anderem. Und es geht natürlich auch um den Einzelhandel hier in Andernach. Neben mir habe ich die City-Managerin stehen, Nele Krämer. Hallo Nele.
4: Hi, danke.
3: Sehr gerne. Nele hat gerade ein bisschen Zeit für uns. Die hat ja hier auch viel zu tun. Aber Nele, was bedeutet denn Andernach schmeckt für den Handel hier in der Innenstadt?
4: Also das Besondere an Andernach ist ja, dass wir ganz viele inhabergetriebene Lokale und Geschäfte hier haben. Und das Schöne ist auch, wir haben ja nicht nur heute Andernach schmeckt, sondern wir hatten ja jetzt schon ein ganzes Genusswochenende. Das ist jedes Jahr bei uns so, dass wir freitags schon mit dem First Friday einläuten. Da passt das Motto auch immer gut dann zu Andernach schmeckt. Das war jetzt dieses Jahr Genuss und Markt. Und heute machen wir dann mit Andernach schmeckt weiter, genau.
3: Das sind ja schon viele überzeugende Argumente, aber kannst du noch ein bisschen detaillierter uns sagen, warum lohnt heute ein Bummel durch die Innenstadt in Andernach?
4: Ja, der Bummel lohnt sich heute, weil für jeden was dabei ist. Also ich glaube, wir haben hier jetzt ja schon Langosch, wir haben ganz viele verschiedene Weine, wir haben einen Cocktailstand dabei, Pizza, Pasta, Schinken. Wir haben für Kinder was dabei, eine Pflanzaktion von der Kita Rasselbande. Also, und dann eben noch zum Shoppen ist ja auch noch was dabei.
3: Ganz genau. 13 Uhr öffnen sich die Türen für die Einzelhändler und die Besucher. Was wünscht ihr euch denn heute von den Besuchern? Klar, wir wünschen uns, dass die Veranstaltung, oder bin ich mir sicher, tippitoppi wird. Was wünscht ihr euch von den Besuchern?
4: Von den Besuchern wünschen wir uns, dass die hier natürlich mit bester Laune ankommen, dass sie sich auf die verschiedenen kulinarischen Angebote einlassen, unsere Sitzmöglichkeiten nutzen, auch mal im Schlossgarten vorbeischauen, bei den Einzelhändlern reinschauen, die selber auch eigene Aktionen haben wie Eistee oder verschiedene Angebote. Genau.
2: Danke nach Andernach. Heute noch bis 18 Uhr Andernach schmeckt. Und auch gleich schalten wir natürlich wieder zu meiner Kollegin Gima Ebelhäuser.

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2: Das Reisefieber an diesem Sonntag mit Bianca Gröber vom Moselaner in einer, wie ich finde, sehr besonderen Ausgabe heute mit einer sehr besonderen Reise. An Tag Nummer 10 sind wir da nämlich jetzt angekommen. Was steht da auf dem Programm?
3: Heute nehmen wir Abschied erstmal von Serbien und reisen zurück nach Kroatien. Unser Weg führt uns zunächst nach Đakovo, die charmante Stadt im Herzen Slawoniens. Nach dem Aufenthalt dort setzen wir unsere Reise fort und erreichen die kroatische Hauptstadt Zagreb. Die lebendige Metropole verbindet auf einzigartige Weise historisches Flair mit modernem Stadtleben und bildet einen stimmungsvollen Abschluss für unsere Entdeckungsreise durch den Balkan.
2: An Tag 11 geht es dann weiter Richtung Heimat, aber es gibt noch mal einen Zwischenstopp.
3: Genau, von Zagreb aus fahren wir nach Österreich, Zwischenübernachtung in den Großraum Salzburger Land. Und dann am 12. Tag werden wir dann endgültig unsere letzte Etappe nach Hause antreten, denn dann fahren wir zurück nach Koblenz, Lahnstein und Winningen.
2: Und gleich fasst du uns natürlich die letzten 2 Stunden dann noch mal zusammen mit allem, was bei dieser Fahrt dabei ist.
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2: Das Reisefieber an diesem Sonntag mit Bianca Grüber vom Moselana. Bianca, du hast uns in den letzten 2 Stunden die 12 Tage Rundreise vorgestellt. Auf den Balkan, durch den Balkan. Jetzt musst du uns das natürlich nochmal zusammenfassen. Was ist da alles mit dabei?
3: Ja, also alle, die unseren Busfahrer Benny kennen, sollten vielleicht mal diese Reise antreten, denn das ist die Heimat von Benny. Und wir haben 2 Übernachtungen im guten Mittelklasse-Hotel in Österreich zur Zwischenübernachtung in der ersten und der letzten Nacht. Dann haben wir die Übernachtungen in guten Mittelklasse-Hotels auf der Reiseroute. Davon einmal Zadar, dann einmal Dubrovnik, 2-mal Skotra, 1-mal Prizren, 1-mal Skopje, 2-mal Belgrad, 1-mal Zagreb. Wir haben in dem jeweiligen Hotel Frühstück, aber auch Abendessen, entweder im Hotel oder in einem nahegelegenen und landestypischen Restaurant. Wir haben durchgehend örtliche Reiseleitung ab und bis Zagreb. Wir haben die zusätzlichen örtlichen Reiseleitungen für die Stadtbesichtigungen. Wir haben eine Bootsfahrt in der Bucht von Kotor, den Eintritt zur Kirche Maria der Felsen. Wir haben eine Weinprobe mit Imbiss im Weingut Stobi. Und die Kurtaxe in allen Hotels ist ebenfalls inklusive.
2: Und wann findet die Reise denn statt?
3: Die Reise findet statt vom 28.09. bis zum 9. Oktober.
2: Und was kostet die Reise?
3: Die Reise kostet 2.695 Euro pro Person im Doppelzimmer und 3.129 Euro im Einzelzimmer.
2: Und wenn ich mehr erfahren möchte über vielleicht auch die Reise, die du uns heute 2 Stunden vorgestellt hast, oder allgemein natürlich über alles, was ihr im Katalog habt, oder vor allen Dingen, ich möchte vielleicht direkt buchen, wie kann ich das am besten tun?
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3: Genau, an der Steinkaul 1 sind wir erreichbar in Winningen von Montags bis Freitags.
2: Danke, Bianca. Wir hören uns wieder in der nächsten Woche.
3: Bis nächste Woche.
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2: Antenne Koblenz, der Supermix ist heute on Tour an diesem Sonntag. Das Ganze in Andernach bei Andernach schmeckt. Und besser gesagt, meine Kollegin Gima Ebelhäuser ist für euch in Andernach. Und da schalten wir jetzt live hin.
3: Antenne Koblenz, der Supermix. Wir sind in Andernach bei Andernach schmeckt. Hier geht's richtig toll zu. Warum? Weil es wird kulinarisch, unter anderem. Und es geht natürlich auch um den Einzelhandel hier in Andernach. Neben mir habe ich die City-Managerin stehen, Nele Krämer. Hallo Nele.
4: Hi, danke.
3: Kleine Nebenfrage noch. Andernach schmeckt rührt ja auch von der essbaren Stadt. Ihr habt 2010 dieses Projekt in die Wege geleitet. Ihr wart die Ersten in Deutschland. Rührt daher auch, dass Andernach schmeckt? Ist das daraus resultierend herausgekommen?
4: Ja, genau. Also da gibt es tatsächlich einen Zusammenhang mit der essbaren Stadt. Deswegen gibt es heute auch verschiedene Führungsangebote, die bei der Touristinformation starten. Aber auch jeder, der es heute nicht schafft, ist gerne willkommen. Also es gibt auch jeden Samstag verschiedene Führungen. Man kann die Führungen privat buchen. Aber ja, darauf basiert das Fest.
3: Also wenn das nicht neugierig gemacht hat, dann weiß ich es nicht. Vielen lieben Dank, City-Managerin Nele Krämer. Noch ein Abschlusswort an unsere Hörer und Hörerinnen vielleicht.
4: Vielleicht, was noch ganz schön ist in Verbindung zur essbaren Stadt. Wir haben ja an der Stadtmauer unser Hochbeet-Labyrinth. Und ganz viele Einzelhändler haben da die letzten Tage dann verschiedene Kräuter und Gewürze geerntet, machen damit heute selber Limonade. Ist auch nochmal eine ganz schöne Brücke dann zwischen der essbaren Stadt, dass die genutzt wird, um heute ja, kulinarische Angebote für das Fest anzubieten.
3: Wunderbar. Ihr merkt, Kulinarik, Kultur, Kunst, es ist alles dabei. Herzlichen lieben Dank, Nele Krämer.
4: Danke.
2: Danke nach Andernach. Heute noch bis 18 Uhr Andernach schmeckt. Und auch gleich schalten wir natürlich wieder zu meiner Kollegin Gima Ebelhäuser.

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1: Ich bin Babit Büchner. Mit Videos zur Einstimmung auf die anstehenden Landtagswahlen im Osten des Landes hat die AfD in Erfurt ihren Parteitag fortgesetzt. Zu den Protesten mit zehntausenden Menschen gegen das AfD-Treffen wollen die Stadt und die Organisatoren heute Bilanz ziehen.
2: Im Großen und Ganzen blieben die Proteste friedlich, aber es kam auch zu Angriffen auf Polizisten oder Pressevertreter. Teils mussten die Einsatzkräfte härter eingreifen, etwa mit Pfefferspray oder mit Schlagstöcken. Das zeigt eine erste Polizeibilanz. An den Anti-AfD-Demos, Kundgebungen und Sitzblockaden hatten nach Polizeiangaben rund 31.000 Menschen teilgenommen. Die Organisatoren sprechen von gut 50.000 Teilnehmern. Beim Parteitag selbst geht es heute eher um Formalien. Gestern hatten die Delegierten das Führungsduo Weidel-Kropalla im Amt bestätigt. Ursula Winkler, Nachrichtenredaktion.
1: Parteichef Lars Klingbeil geht davon aus, dass die SPD-Bundestagsfraktion das Reformpaket der Koalition gegen Kritik an einzelnen Punkten mittragen wird. Er nehme derzeit keine anderen Signale wahr, sagte der Bundesfinanzminister der Rheinischen Post. Natürlich werde die Fraktion im Gesetzgebungsverfahren genau hinschauen, aber der grundsätzliche Kurs sei zwischen den Spitzen der Koalition verabredet. Die Böden in Deutschland trocknen immer weiter aus, besonders im Süden und im Osten. Schuld ist aber nicht die Hitzewelle zuletzt, sondern eher, dass es seit Monaten zu wenig regnet, zeigt der Dürremonitor des Helmholtz-Zentrums für Umweltforschung.
3: Süddeutschland leuchtet auf der Dürrekarte tiefrot und das hat Folgen. Vor allem Wälder geraten durch die hohen Temperaturen unter Stress. Dort steigt zum Beispiel das Risiko für Borkenkäfer. Auch die Flüsse könnten weiter Wasser verlieren, weil sie stark vom Grundwasser gespeist werden. Das erschwert unter anderem die Schifffahrt. Und wenn es in den kommenden Wochen nicht deutlich mehr regnet, müssen Landwirte auch bei Mais und Zuckerrüben mit schlechteren Ernten rechnen. Zoe Tassovali, Nachrichtenredaktion.
1: In Köln ist am Mittag die CSD-Parade gestartet. An der Demonstration zum Christopher Street Day beteiligen sich rund 250 Gruppen mit etwa 60.000 Teilnehmern. Die Veranstalter rechnen mit bis zu 1 Million Besuchern. Der Kölner CSD ist eine der größten Veranstaltungen der queeren Gemeinschaft in Europa.
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5: Antenne Koblenz, der Supermix ist heute on Tour an diesem Sonntag. 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Und besser gesagt, meine Kollegin Gima Ebelhäuser ist für euch in Andernach. Und da schalten wir jetzt live hin.
6: Antenne Koblenz, der Supermix. Wir sind in Andernach live unterwegs auf dem Marktplatz. Hier füllt es sich langsam und ich glaube, das wird immer, immer mehr. Denn das Wetter bleibt stabil, oder Johannes Lebenberg?
7: Ich hoffe sehr, dass das Wetter stabil ist und ich habe auch gerade ein kleines Sturzgebiet nach oben geschickt.
6: Das wird ankommen, das wird ankommen. Außerdem, wir sind ja nicht aus Zucker.
7: Richtig, genau.
6: Johannes Lebenberg aus dem Stadtmarketing Andernach. Herzlich willkommen. Toll, dass du Zeit gefunden hast, ein paar Fragen zu beantworten. Denn wir sind ja wirklich hier in Andernach bei euch das vierte Mal hintereinander. Ihr habt erfolgreich 4 Jahre oder 3 Jahre abgeschlossen. Ihr seid im vierten Jahr. Ist denn dieses Jahr irgendwas dabei, was neu ist?
7: Das Konzept ist relativ gleich geblieben, worauf ich aber wirklich freue, dieses Jahr was Neues ist, dass wir viel mehr regionale Winzer haben. Also wir haben von Ahrweiler, von der Ahr, von der Nahe, vom Rhein, von der Mosel. Das freut mich total, dass es so ein kleines bisschen auch ein Weinfest geworden ist hier.
6: Gehört ja auch zu der Kulinarik dazu.
7: Genau,
6: oder?
7: Richtig. Ja.
6: Aber das bedeutet ja auch viel Organisation im Vorfeld. Gab es denn da irgendeine Geschichte, die besonders knifflig war, die dir in Erinnerung geblieben ist?
7: Ja, also ich musste tatsächlich gestern noch zusammen mit ein Gruß an den Baubetriebshof, großartige Jungs, noch die Wasseranschlüsse schrauben, weil die uns leider nicht so gestellt wurden, wie wir es uns vorgestellt haben. Und da sind wir dann noch in den Baumarkt gerannt und haben noch schnell was zusammengebastelt. Deswegen auch nochmal hier an der Stelle vielen, vielen Dank an den Baubetriebshof.
6: Wunderbar. Ja, und es hat doch alles wunderbar geklappt. Wir haben es gerade erwähnt, es gibt ganz viele Punkte. Es gibt hier die Familienbars, die Kulinarik bleibt nicht zu kurz. Gibt es denn irgendeinen Geheimtipp, wo du sagst, oh, da gehe ich auf jeden Fall gleich nochmal hin? Das werde ich auf jeden Fall machen, wenn ich mal Pause habe.
7: Also wenn ich mal Pause habe, fällt es mir tatsächlich schwer, mich zu entscheiden. Das Schlimmste bei dem Fest ist, dass ich am liebsten bei allen essen würde. Aber ein kleiner Geheimtipp, vor allen Dingen für die Familien mit Kindern, ist im Stadtmuseum. Da haben wir heute nämlich einen verkleideten echten Legionär, bei dem man römische Wurfspiele machen kann. Und das liegt auch so ein bisschen abseits, deswegen vor allen Dingen für die Familie, geht da mal vorbei.
6: Das ist am Schlossgarten, oder?
7: Das Stadtmuseum ist am Schlossgarten und beim Schlossgarten selber gibt es auch ein großes Picknickzelt. Also da lohnt es sich auf jeden Fall mal vorbeizukommen.
6: Der Wahnsinn. Abschlussfrage, was wünschst du dir denn vielleicht für nächstes Jahr? Gibt es da irgendwas, wo du sagst, was wünsche ich mir?
7: Ich wünsche mir vor allen Dingen, dass das hier eine Sache wird, wo sich die Andernacher, aber auch die Menschen von außerhalb einfach das so im Hinterkopf behalten, dass wir das jedes Jahr machen und dass es eigentlich immer so genauso wird, diese wunderbare Mischung aus was Gutes zu essen, was Schönes, was ausgestellt wird. Und dann von mir aus kann es dann genauso bleiben.
5: Danke nach Andernach. Heute noch bis 18 Uhr Andernach schmeckt. Und auch gleich halten wir natürlich wieder zu meiner Kollegin Gima Ebelhäuser.

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2: Antenne Koblenz, der Supermix ist heute on Tour an diesem Sonntag. Das Ganze in Andernach bei Andernach schmeckt. Und besser gesagt, meine Kollegin Gima Ebelhäuser ist für euch in Andernach. Und da schalten wir jetzt live hin.
3: Antenne Koblenz, der Supermix. Wir sind in Andernach unterwegs, immer noch. Es gibt feine kulinarische Dinge zu entdecken. Es riecht fantastisch hier. Der Platz füllt sich. Und da bin ich stehen geblieben. Ein Foodtruck, der besonders gut gerochen hat. Und ich sag mal, wo stehe ich hier? Wer seid ihr? Was macht ihr hier?
4: Hallihallo, mein Name ist Domenico. Domenico Di Giulio. Ich stehe mit meiner wundervollen Frau, ja, die Sonata Di Giulio heißt. Und ja, wir verkaufen Pasta. Ja, wir machen die handgemachten Pasta. Das ist quasi in Italien in die Wiege gelegt worden. Und genau so versuchen wir hier die ganzen Menschen mit zu verzaubern.
3: Ja? Das wird euch bestimmt gelingen.
4: Ja, warum nicht?
3: Eventuell auch, indem ihr die ein oder andere regionale Geschichte mit einfließen lasst in eure Pasta-Gerichte?
4: Also regional, es ist so, bei den Abruzzen, aus den Abruzzen, es sind verschiedene Regionen und Abruzzen, kann man sagen, ist so Mittelitalien. Und da haben wir so ein Mischverhältnis zwischen den Teigen. Und ja, das ist natürlich schon regional, ne, kann man sagen. Und dann natürlich auch die Tomatensoße. Tomatensoße ist auch immer anders. Bei dem oberen Bereich schmeckt sie manchmal etwas intensiver. Im Mittelbereich kann man sagen, wir neutralisieren ein bisschen die Säure. Ja, da wird ein bisschen auch Zucker mal hinzugegeben. Ja, und das ist das Schöne in Italien, dass jede Region irgendwie andere Spezialitäten hat, ja, anzubieten hat.
2: Danke nach Andernach. Heute noch bis 18 Uhr Andernach schmeckt. Und auch gleich schalten wir natürlich wieder zu meiner Kollegin Gima Ebelhäuser.

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3: Antenne Koblenz, der Supermix. Wir sind in Andernach unterwegs, immer noch. Es gibt reine kulinarische Dinge zu entdecken. Es riecht fantastisch hier. Der Platz füllt sich. Und da bin ich stehen geblieben. Ein Foodtruck, der besonders gut gerochen hat. Und ich sag mal, wo stehe ich hier? Wer seid ihr? Was macht ihr hier?
4: Hallo, mein Name ist Domenico. Domenico Di Giulio. Ich stehe mit meiner wundervollen Frau, ja, die Sonata Di Giulio heißt. Und ja, wir verkaufen Pasta.
3: Ich habe ja gelesen oder gehört, dass sie auch Pasta-Pralinen anbietet. Was ist das denn bitte?
4: Also Pasta-Praline ist bei uns echt mal tatsächlich entstanden durch eine kleine Trotzreaktion. Ja. Wir sind durch 6 Jahren in die sozialen Medien, da sind wir reingerutscht und sind dann irgendwann mal in die Fernsehbranche mit reingerutscht und haben da ein paar Fernsehauftritte. Und irgendwann hat Istanbul an die Tür geklopft. Ja, das war Masterchef und es war halt die größte Kochshow der Welt, wo ich erstmal gar nicht glauben konnte, was ihr wollt mich? Hallo, ich bin ein ganz kleiner Fisch. Ja, und nachdem ich dann in Istanbul die Drehaufnahme hatte, bin ich zurückgekommen und habe gesagt, wir müssen einen Foodtruck haben. Den haben wir uns dann angeguckt, gekauft, bestellt und er war noch nicht da und wir waren noch im Foodfestival. Und ich habe gesehen, überall wo Süßkrams ist, ist eine Riesenschlange. Ja, währenddessen habe ich dann meiner Frau gesagt, wir müssen auch was Süßes anbieten. Ja, und es war aber in dieser Zeit auch die Presse schon da, hat als dem Pastamann berichtet und all sowas. Und meine Frau war richtig sauer. Sie sagte, Moment mal, du baust dir jetzt gerade den Namen auf als Pastamann und plötzlich möchtest du irgendwie Süßkrams anbieten. Ich habe das nicht auf mir sitzen lassen, ja, war beleidigt, also so ein richtiger beleidigte Leberwurst, ab ins Auto, kein Wort gewechselt, ab nach Hause und abends habe ich dann gedacht, Fräuchen hat vielleicht recht, habe es nicht zugegeben, aber ich habe direkt schon tatsächlich in dieser Nacht angefangen, bekomme immer Gänsehaut, wenn ich das erzähle, weil das echt eine schöne Geschichte auch ist, so für mich. Und dann habe ich wie Daniel Düsentrieb 10 Tage lang gebraucht, bis ich die Pasta-Praline entwickelt habe in 4 Geschmackssorten. Und wir haben dann ziemlich schnell gemerkt, okay, das kommt an, weil es ist deutlich, deutlich weniger Zucker drin. Ja, also von der Grammzahl haben wir 3-mal weniger Zucker. Wir haben 70% Pasta-Anteil drin. Und dann haben wir natürlich gedacht, wir gehen jetzt

0: noch einen Schritt weiter. Wir patentieren uns das, wir schützen die Marke, wir nennen das die Pasta Praline. Und dieser weite Weg, den haben wir endlich abgeschlossen und jetzt bieten wir es überall an. Unter anderem auch in den Pasta-Kursen, die wir anbieten. Ja, den hatten wir bis heute Nacht, hatten wir einen Doppelkurs, Kinderkochkurs und auch Erwachsenenkochkurs. Und da dürfen wir es immer testen und so vermarkten wir ein bisschen so unsere Pasta-Praline.
1: Danke nach Andernach, heute noch bis 18 Uhr Andernach schmeckt. Und auch gleich schalten wir natürlich wieder zu meiner Kollegin Gima Ebelhäuser.

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1: 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Das Ganze in Andernach bei Andernach schmeckt. Und besser gesagt, meine Kollegin Gima Ebelhäuser ist für euch in Andernach. Und da schalten wir jetzt live hin.
2: Antenne Koblenz, der Supermix. Wir sind in Andernach unterwegs. Auf dem Marktplatz momentan. Es gibt natürlich noch viele weitere Ecken hier in Andernach, die wir gleich erforschen werden. Aber ich habe mir die Hildegard Schische gerade beiseite genommen. Die hat bei uns mit auf der Bühne gestanden bei der Eröffnung. Und Frau Hildegard Schische wird sich gerade einmal kurz noch mal vorstellen für uns.
3: Ja, also mein Name ist Hildegard Schische und ich bin die zweite Wahlgeordnete der Stadt Andernach. Und in meinem Berufsleben war ich Erzieherin und habe ganz lange Zeit eine Kita in Andernach geleitet. Und von daher möchte ich auch nochmal die essbare Stadt erläutern. Als die essbare Stadt eröffnet wurde, hat man natürlich die Schulen und die Kitas nicht vergessen. Man hat dafür gesorgt, dass es Hochbeete gab. In der Nähe von unserer Kita gab es einen kleinen Platz, da konnte man Himbeeren und Erdbeeren ernten, Johannisbeeren. Die Kinder lernten auch, mit den Früchten umzugehen, auch sie kennenzulernen. Und wichtig war auch, die Sinne so zu begreifen. Wir hatten auch eine Blaubeerplantage, eine kleine, die fanden wir immer ganz süß und die Kinder waren immer ärgerlich, weil es heißt ja essbare Stadt Andernach und viele Leute durften ernten, aber unsere Kinder dachten, es ist nur für sie und wir haben es immer so auf der Hand gehabt. Dann gibt es in Andernach die Permakultur in Aich, das sind in einem kleinen Vorort von Andernach. Damit fing eigentlich alles an, man erschloss die Permakultur. Das ist so der ursprüngliche Garten, wie man das früher kannte, wo eben Gemüse angepflanzt wurde, geerntet wurde. Doch gibt es auch kleine Gärten, die man kaufen kann und auch selbst bewirtschaften kann. Aber das Interessante ist, dass man eben auch Tiere, die früher in die Häuser oder in die, ja, wie soll man sagen, in die Bauernhöfe gehörten, Ziegen, Schafe, es gab Esel, die leider jetzt im Moment nicht da sind, Hühner. Alles das konnten die Kinder dort erleben. Man stellte Busse zur Verfügung von der Stadt Andernach, dass die Kinder, die Schulen, die Kindergärten da einmal oder zweimal in der Woche hinfahren durften. Und somit hat man den Kindern natürlich Natur und essbar wirklich nahe beigebracht. Das, was essbar ist und was man anpflanzen kann. Viele kennen das ja nicht, gehen ins Geschäft und sehen, ah ja, da liegt eine Johannisbeere, aber wo sie wirklich ursprünglich herkommt, das haben wir halt erfahren. Und das finde ich so toll, dass das von der Stadt aufgegriffen wurde, aber die Kitas und die Schulen das natürlich weitergelebt haben. Und eine Schule in Andernach hat sogar, das ist die Hasenfängerschule, hat auch Ziegen. Die hält auch Ziegen. Und das ist natürlich ein wunderbares Erlebnis für die Kinder, so nah an der Natur zu sein.
1: Danke nach Andernach. Heute noch bis 18 Uhr Andernach schmeckt. Und auch gleich schalten wir natürlich wieder zu meiner Kollegin Gima Ebelhäuser.

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2: Herr Dr. Molnar, wir sprechen heute über das Thema der Halskorrektur bei beiden. Ist das dann, wo ich öfters wiederkommen muss? Oder ist bei operativ, dass man sagt, das machen wir jetzt einmal und dann passt das? Oder wie?
3: Also bei Operationen kann man davon wirklich ausgehen, das ist eigentlich eine einmalige Sache für mehrere Jahre, vielleicht 10 Jahre oder 15 Jahre. Bei nicht operativen Verfahren muss man immer davon ausgehen, egal was man macht, ob das jetzt Botox ist oder Filler oder Lippe oder wie auch immer, das muss man immer wiederholen. Das ist wie, ich gehe immer wieder zum Friseur, also wenn man Faltentherapie macht, also nicht operative Sachen, eigentlich auch immer wieder wiederholen, weil das ist ja keine Hautstraffung. Da wird nichts entfernt, sondern wir optimieren vielleicht ein bisschen Kontur. Mhm. Deshalb muss man davon ausgehen, dass es immer wieder gemacht werden muss. Ja.
2: Und wenn ich jetzt, sagen wir mal, wir nehmen jetzt mal das Operative, wie lange dauert das dann, so ein
3: Operation,
2: Eingriff?
3: Das Prinzip, wenn man so vorne ein bisschen Haut entfernt, das geht eine Stunde vielleicht, denke ich mal, so schneller auch. Also das, was ich gemacht habe, hat es nicht lange gedauert. Das eher das Anmalen hat länger gedauert. Die Planung, klar, wenn man einen Facelift macht, dann redet man über mehrere Stunden OP, 3-4 Stunden ist auch sicherlich, aber da macht man ja nicht nur Hals, sondern auch Mittelgesicht und eventuell Lidplastiken in einer Sitzung. Also das ist quasi, ja, in diesem Range muss man da davon ausgehen, ja.
2: Was muss ich nach den Behandlungen so beachten? Mhm. Gibt es da irgendwas?
3: Ja, das ist auch wiederum so, wenn ich jetzt jemand sage, ja, da mache ich eine Straffung und dann sage ich, ja, okay, dann müssen Sie aber auch bis zu 6 Wochen so einen Halskrause tragen, der... Wie fixiert man das? Das geht meistens auf dem Hinterkopf hoch. Ja, und dann laufen sie damit da rum. Ja, und dann sagen sie, ja, Moment, das kann ich gar nicht leisten. Ich kann nicht 6 Wochen mich verstecken. Deshalb, dass ich diese Schritt Richtung Operation ist halt groß. Viele wollen das gar nicht. Ja, also prinzipiell Nachbehandlung, wie bei einer Operation, 2 Wochen Wundheilung und dann halt auch hier so eine Halskrause. So kann man es vorstellen, es ist ein bisschen anders, es ist ja nicht ringförmig, sondern geht hoch, weil wir müssen diese Kontur, Kinn, Hals, Kontur ja unterstützen und dann muss das hochziehen. Dabei soll man natürlich auch Luft bekommen, also ja, das ist immer ein Problem ein bisschen, ja.
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1: Ich bin Barbit Büchner. Der AfD-Parteitag in Erfurt ist am Nachmittag zu Ende gegangen. Die gestern im Amt bestätigten Parteichefs Alice Weidel und Tino Chrupalla sprachen zum Abschluss noch einmal zu den Delegierten. Chrupalla bedankte sich dabei unter anderem bei der Polizei, die das Treffen abgesichert hatte. Gestern hatten zehntausende Menschen gegen den Parteitag demonstriert. Die Polizei zählte bis zum Nachmittag rund 31.000 Teilnehmer. Die Stadt und die Organisatoren der Proteste wollen heute Nachmittag eine Bilanz ziehen. SPD-Parteichef Lars Klingbeil geht davon aus, dass seine Bundestagsfraktion das Reformpaket der Koalition trotz Kritik an einzelnen Punkten mittragen wird. Er nehme derzeit keine anderen Signale wahr, sagte Klingbeil der Rheinischen Post.
2: Die SPD musste beim Reformpaket einige Kröten schlucken, etwa, dass Arbeitgeber deutlich mehr Spielraum für befristete Arbeitsverträge bekommen sollen. Seine Fraktion werde im Gesetzgebungsverfahren genau hinschauen, aber der grundsätzliche Kurs sei in der Koalition verabredet, so Klingbeil. Er betont auch eine sozialdemokratische Handschrift in dem Kompromiss und nennt als Beispiel die geplante Ausweitung der Reichensteuer. Monatelang hatte die schwarz-rote Koalition über das riesige Reformpaket gestritten. Ursula Winkler, Nachrichtenredaktion.
1: Viele Eltern wissen gar nicht so genau, wie und womit ihre Kinder ihre Zeit auf TikTok, Snapchat und Co. verbringen. Laut einer Postbank-Studie verzichten die meisten auf feste Zeitlimits oder eine Kontrolle der Inhalte.
3: In den meisten deutschen Familien gibt es der Studie zufolge außer beim Essen und Hausaufgaben kaum Regeln für Social Media. Bei 2/3 existiert selbst vor dem Schlafengehen kein Handyverbot. Viele Eltern vertrauen stattdessen auf die Eigenverantwortung der Kinder und kontrollieren die Nutzung bewusst nicht. Gleichzeitig fordern fast 9 von 10 Befragten eine Altersbeschränkung für die sozialen Medien sowie Handyverbote an Schulen. Tanja Wagner, Nachrichtenredaktion.
1: Und zum Sport. Bei der Fußball-WM hat Norwegen heute das Viertelfinale im Visier. Im Achtelfinale treffen die Skandinavier am Abend auf Brasilien. Frankreich und Marokko stehen bereits als Viertelfinalisten fest. Frankreich besiegte Deutschland schräg Paraguay mit 1:0 und Marokko setzte sich mit 3:0 gegen Kanada durch.
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6: Antenne Koblenz, der Supermix. Wir sind in Andernach unterwegs. Auf dem Marktplatz momentan. Es gibt natürlich noch viele weitere Ecken hier in Andernach, die wir gleich erforschen werden. Aber ich habe mir die Hildegard Tschische gerade beiseite genommen. Die hat bei uns mit auf der Bühne gestanden bei der Eröffnung. Und Frau Hildegard Tschische wird sich gerade einmal kurz noch mal vorstellen für uns.
7: Ja, also mein Name ist Hildegard Tschische und ich bin die zweite Wahlgeordnete der Stadt Andernach.
6: Die Kinder in den Kitas, in den Schulen bekommen da auch direkt die Möglichkeit, damit groß zu werden. Das spiegelt sich hier auf der Veranstaltung natürlich wieder. Vielleicht abschließend, warum sollten denn die Leute, falls sie es dieses Jahr nicht schaffen, nächstes Jahr zu Andernach schmeckt, auf jeden Fall vorbeikommen?
7: Erstens, wir haben schon gesagt, das lohnt sich immer, auf diese Veranstaltung zu kommen. Es wird immer Überraschungen geben, immer was Neues wahrscheinlich angeboten. Aber diese Geschmacks, mir fehlt leider das Wort, aber diese Geschmackserlebnisse, die man hat durch die verschiedenen Anbieter, ob das jetzt Getränkestände, Essstände sind, das ist immer ein Erlebnis. Und wenn man es dieses Jahr so erlebt, dann warum soll man es nächstes Jahr nicht nochmal erleben, ja? Und sich freuen und vielleicht wieder was Neues entdecken. Es geht doch einem oft so, dass man irgendwo ist und vieles sieht, aber im nächsten Jahr noch ganz andere Dinge erlebt, weil man es einfach übersehen hat oder vorbeigegangen ist oder.
6: Absolut, so haben wir das auch empfunden. Wir sind mit dabei, das vierte Mal, die Antenne Koblenz. Freuen uns auf nächstes Jahr und bedanken uns bei Ihnen ganz herzlich.
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3: Antenne Koblenz, der Supermix. Und weiter geht's hier in Andernach auf dem Sommerfest, auf dem kulinarischen Sommerfest Andernach schmeckt. Und wer gehört mit dazu? Natürlich die Perspektive Andernach. Neben mir steht Thomas Münzer, Geschäftsführer der Perspektive Andernach. Hallo, Herr Münzer.
4: Hallo, ich grüße Sie und Ihre Hörerinnen und Hörer.
3: Wunderbar. Wir freuen uns, dass Sie gerade ein bisschen Zeit gefunden haben. Sie und Ihr Team, Sie stecken ja hinter der essbaren Stadt Andernach. Was genau machen Sie und Ihr Team denn da?
4: Ja, vor etwa, ich denke, 16 Jahren keimte hier in der Stadt Andernach die Idee auf, diese essbare Stadt ins Leben zu rufen. Und wir als Perspektive GmbH waren dann mit unseren Gärtnern vor Ort und haben dann im Stadtgraben, im historischen Garten, haben wir dann angefangen, dort diese essbare Stadt aufzubauen.
3: Das sind ja 12 Hektar, wenn ich richtig informiert bin.
4: Ja, wir haben hier große Gebiete innerhalb der Stadt, haben zusätzlich aber auch noch eine sogenannte Permakultur oben in Andernach Eich auf dem Berg. Das sind auch weitere 14 Hektar. Dort bauen wir auch viel Gemüse an, haben dort Tiere, ein Glashaus, Grillstätte, also alles, was man auch noch so mieten kann.
3: Man muss ja dazu sagen, Andernach war ja Vorreiter bei so einem Projekt und es läuft ja hervorragend. Alle erzählen mir, dass das super angenommen wird, dass hier die Leute wirklich auch pflücken, ist ja ausdrücklich auch erlaubt, ne? Und nicht betreten verboten, wie man es vielleicht sonst so kennt. Und was ich auch sehr spannend finde, Sie beschäftigen auch viele Langzeitarbeitslose. Was macht das mit den Menschen, wenn die bei Ihnen arbeiten?
4: Ja, Sie müssen sehen, Langzeitarbeitslose haben ja oftmals, ich sag's mal ein bisschen diskutierlich, ein Problem mit dem Selbstwertgefühl. Aber wenn Sie sagen, Sie haben wieder eine Tagesstruktur, Sie sind wieder ein wertvolles Mitglied der Gesellschaft und können hier sinnstiftend sich tatsächlich einbringen und dort auch Dinge für die essbare Stadt zum Beispiel auch voranbringen. Das muss ja alles gepflegt, gegärtnert werden, gegossen werden, jetzt gerade auch mit den Temperaturen, wie Sie gerade hatten. Das ist schon ein sehr intensiver Pflegeaufwand und dort können die Leute unter anderem sehr sinnvoll eingesetzt werden.
3: Das finden wir ganz wunderbar.
2: Danke nach Andernach. Heute noch bis 18 Uhr Andernach schmeckt. 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
3: Antenne Koblenz, der Supermix. Und weiter geht's hier in Andernach auf dem Sommerfest, auf dem kulinarischen Sommerfest Andernach schmeckt. Und wer gehört mit dazu? Natürlich die Perspektive Andernach. Neben mir steht Thomas Münzer, Geschäftsführer der Perspektive Andernach. Hallo, Herr Münzer.
4: Hallo, ich grüße Sie und Ihre Hörerinnen und Hörer.
3: Kommen wir jetzt mal auf Sie persönlich zu sprechen, denn Obst und Gemüse ist ja immer sehr saisonal. Was ist denn momentan Ihr Lieblingssaison Obst oder Gemüse?
4: Ja, natürlich jetzt, wenn Sie den schon reif werden, natürlich die Erdbeeren. Aber wir haben oben auf der Permakultur ganz viel, ich glaube sogar 6 oder 7 Sorten Kürbisse aktuell, die wir hochziehen, von Zierkürbisse über essbare Kürbisse, die wir dann auch gerne hier bei uns, wir haben einen Second-Hand-Laden, das ist das Umdenken hier in Andernach und dort bieten wir das an, genauso wie auf unserem Hofladen oben auf der Permakultur.
3: Das ist das 4. Mal in Folge, dass Andernach schmeckt, in Andernach hier stattfindet, sehr erfolgreich. Und was denken Sie denn, was macht das so besonders? Warum sollten Leute nächstes Jahr auf jeden Fall auch wiederkommen?
4: Ja, die Andernach schmeckt ist ja schon fast, oder auch mit der essbaren Stadt in Verbindung, schon eigentlich ein Alleinstellungsmerkmal, was man hier hat. Dass man also die kulinarischen Köstlichkeiten, die hier in Andernach überall angeboten werden, dass man die wahrnehmen kann, dass man selber pflücken kann, wie Sie eben schon sagten. Und ich habe es letzte Woche noch bei einem Gespräch mitbekommen gehabt, dass es sogar im Ausland The Eatable City tatsächlich mittlerweile ein Begriff ist für Andernach.
3: Toll. So, dann sagen wir vielen Dank für die tolle Aufklärung, für die tolle Information und ich hoffe, wir sehen uns alle nächstes Jahr wieder.
4: Ja, sehr gerne. Vielen Dank.
2: Danke nach Andernach. Heute noch bis 18 Uhr Andernach schmeckt. Und auch gleich schalten wir natürlich wieder zu meiner Kollegin Gima Ebelhäuser.

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3: Antenne Koblenz, der Supermix, wir sind hier unterwegs in Andernach. Andernach schmeckt. Und Sie sehen aus, als hätten Sie schon lecker was genossen und gegessen, oder?
4: Ja.
3: Was denn genau?
4: Bratwurst.
3: Oh, lecker! Und was zum Trinken dazu?
4: Nee, noch nicht. Das wollen wir jetzt machen.
3: Was haben Sie denn vor? Was möchten Sie denn Schönes trinken? Cola. Eine Cola?
4: Ja.
3: Das gibt's hier auch, mannigfaltig.
4: Ja, genau.
3: Waren Sie denn schon im Schlossgarten? Und haben Sie
4: nee, da wollten wir gerade hin.
3: Ah, kann ich Ihnen nur empfehlen. Ganz tolle Manufakturen. Wie haben Sie es denn bis jetzt von der Stimmung erlebt hier?
4: Sehr schön.
3: Was genau ist schön?
4: So viele Menschen. Und die sind alle freundlich. Also schön.
3: Wunderbar. Sind Sie das erste Mal bei Andernach schmeckt?
4: Nee, war öfters.
3: Und welches Mal war bis jetzt am besten?
4: Kann ich ja nicht sagen, weil dann ist immer alles schön.
3: Ach, aber das freut die Stadt Andernach doch,
4: ja,
3: dass Sie sagen,
4: genau.
3: Bis jetzt war immer alles toll.
4: Ja, fand ich auch. Sobald der dritte mitspielt, perfekt.
3: Wunderbar. Würden Sie nächstes Jahr wiederkommen?
4: Ja, klar.
3: Warum genau?
4: Weil die Stimmung schön ist.
3: Und das Essen?
4: Auch schön.
3: Dann bedanke ich mich für Ihnen, wünsche Ihnen noch einen ganz tollen Tag.
4: Ja, danke schön.
2: Danke nach Andernach. Heute noch bis 18 Uhr Andernach schmeckt. 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
1: Ich bin Babit Büchner. Die Polizei in Erfurt hat zum Abschluss des AfD-Bundesparteitags eine positive Bilanz ihres Einsatzes gezogen. Polizeisprecher Patrick Martin sagte:
2: Grundsätzlich können wir ein absolut positives Resümee ziehen. Wir hatten ja insgesamt 31.000 Versammlungsteilnehmer bei den Gegenprotesten. Es war eine riesige Personenanzahl, die sich hier in der Stadt bewegt hat. Und dass da trotz alledem alles weitgehend friedlich geblieben ist, das ist Gegenstand eines durchaus positiven Resümees der Thüringer Polizei. Auch, dass der AfD-Bundesparteitag pünktlich beginnen konnte und störungsfrei seinen Verlauf nehmen konnte, ist ein wichtiges Einsatzziel, das erreicht wurde.
1: Trotzdem, es wurden 11 Einsatzkräfte und auch mehrere Medienvertreter verletzt. 65 Straftaten seien aufgenommen worden, so die Polizei. Dazu werde nun weiter ermittelt. Bundeskanzler Friedrich Merz sieht Deutschland mit dem eingeschlagenen Reformkurs seiner Regierung auf dem richtigen Weg in eine erfolgreiche Zukunft. Die besten Jahre Deutschlands liegen nicht hinter uns, es liegen, wenn wir es richtig machen, sehr gute Jahre vor uns, sagte Merz beim Landesparteitag der CDU-NRW in Düsseldorf. Der Kanzler zeigte sich überzeugt, dass die Mehrheit der Bevölkerung bereit sei, Reformen mitzutragen. In Köln ist am Mittag die CSD-Parade gestartet, einer der größten Umzüge dieser Art in Europa. An der Demonstration zum Christopher Street Day beteiligen sich rund 250 Gruppen mit etwa 60.000 Teilnehmern.
3: Aufwendig geschmückte Wagen, bunte Kostüme und viel Musik. In den Menschenmassen gibt es aber auch bekannte Gesichter, etwa NRW-Innenminister Reul. Er freut sich über rund 1 Million Zuschauer an den Straßenrändern, die ein Statement abgeben würden. Ex-Gesundheitsminister Lauterbach, in Köln mit bunter Blumenkette um den Hals unterwegs, sagt, so wichtig wie jetzt sei der CSD noch nie gewesen. Die Rechte queerer Menschen stünden zunehmend unter Druck. Ursula Winkler, Nachrichtenredaktion.
1: Und zum Sport. Jürgen Klopp soll dem Deutschen Fußballbund für das Amt als Bundestrainer zugesagt haben. Das berichtet zumindest Transferexperte Fabrizio Romano. Man müsse Details zum Vertrag und auch zu einem Ausstieg als Chefstratege bei Red Bull aber erst noch besprechen, schrieb er auf der Plattform X. Eine offizielle Bestätigung dafür gibt es weiter nicht.
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6: Antenne Koblenz, der Supermix. Wir sind in Andernach unterwegs bei Andernach schmeckt. Und natürlich lassen wir es uns nicht nehmen, mal ein paar Besucher zu fragen, wie sie die Stimmung empfinden und wie sie gerade so drauf sind. Hallöchen, darf ich Sie gerade fragen?
7: Ja, natürlich. Die Stimmung ist sehr gut. Ich bin auch sehr begeistert hier. Viele Leute hier unterwegs. Also wirklich schön. Das Wetter hält sich auch. Super.
6: Was macht das Ganze denn so schön?
7: Eigentlich die vielen Möglichkeiten. Verkaufsoffener Sonntag. Dann halt eben hier am Marktplatz, Antenne Koblenz mit Musik. Die Stände, wo man überall was schauen kann, trinken, essen kann. Das macht es also wirklich richtig schön, angenehm.
6: Andernach schmeckt ist ja jetzt das vierte Mal in Folge. Erfolgreich quasi findet das statt. Sind Sie heute das erste Mal dabei oder haben Sie schon mal Andernach schmeckt mitgemacht?
7: Ich bin nicht das erste Mal da hier. Ich bin schon öfters hier, aber mehr so als Genießer. Nicht jetzt im Stand oder sowas jetzt. Ne?
6: Aber das genießen Sie auch voll, oder?
7: Ja, natürlich.
6: Haben Sie denn für die Leute, die es heute nicht mehr schaffen sollten oder vielleicht, die es auch schaffen werden, noch einen Tipp? Was muss man auf jeden Fall hier heute noch gesehen haben oder mitnehmen oder probieren?
7: Die vielen Stände im Schlossgarten bietet ja die Möglichkeit, wo ganz viele Lebensmittel oder Honig aus eigener Herstellung verköstigen kann und auch kaufen kann. Sowohl als auch Öle, Weine und alles Mögliche ist schon was Besonderes. Dann viele Möglichkeiten irgendwo an den Ständen hier am Marktplatz zu essen, verschiedene Varianten, die man dann zu sich nehmen kann.
6: Die Geschäfte haben ja auch seit 13 Uhr auf, verkaufsoffener Sonntag. Waren Sie schon in einem der Geschäfte drin und haben geshoppt?
7: Nein, bis jetzt noch nicht. War einfach bis jetzt hier die Sehenswürdigkeiten, die hier draußen stattfinden, waren für mich jetzt interessanter. Aber vielleicht nachher zum Ende hin werde ich noch mal kurz in die Geschäfte reingehen.
6: Wunderbar, bis 18 Uhr haben Sie da ja auch Zeit. Wir bedanken uns ganz herzlich für die tollen Informationen. Einen schönen, angenehmen Tag noch.
7: Dankeschön, ebenso.
5: Danke nach Andernach. Heute noch bis 18 Uhr Andernach schmeckt. Und auch gleich schalten wir natürlich wieder zu meiner Kollegin Gima Ebelhäuser.

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3: Antenne Koblenz, der Supermix in Andernach sind wir. Andernach schmeckt. Schmeckt, glaube ich, ziemlich gut. Denn wir sind gerade stehen geblieben an einem Stand, der Wein bietet. Weinkriechel, ist das richtig?
4: Ja, Weingut Kriechel. Wir sind das größte private Weingut an der Ahr. Und wir sind auch zum ersten Mal hier und freuen uns richtig dolle, dass wir das erste Mal jetzt bei dieser tollen Veranstaltung teilnehmen.
3: Was macht diese Veranstaltung denn hier so toll?
4: Also für mich ist es die Regionalität und die Spezialitäten, die aus der näheren Umgebung kommen, weil es ist kein Supermarkt, es sind alles Produzenten aus der näheren Umgebung, sowohl für Getränke als auch für Speisen, das ist eine grandiose Sache.
3: Also wir haben gerade gehört, das erste Mal seid ihr hier dabei und das heißt, ihr würdet natürlich auch Leuten empfehlen, hier vorbeizukommen, sich das anzugucken?
4: Definitiv, es ist eine wunderschöne, weitläufige, entspannte Veranstaltung, hier ist für jeden was dabei, vom Wein über Flammkuchen bis zu hausgemachter Pasta, das ist für den Genießer ein wahres Fest.
3: Wir haben über die Regionalität gesprochen, was super wichtig ist. Was ist aber so dieses Miteinander hier in Andernach? Macht das was mit einem? Gibt es überhaupt ein Miteinander?
4: Also wir sind zum ersten Mal hier, aber das ist für uns auch jedes Mal, wenn wir wo auftreten, es ist interessant, die Leute kennenzulernen. Also das ist wirklich freundlich, herzlich, offen. Also ich kann es wirklich nur wärmstens empfehlen.
3: Natürlich wollen wir alle Wein probieren, aber gibt es denn irgendwie noch einen Geheimtipp, den ihr habt, wo ihr sagt, wenn ihr nicht gerade bei unserem Weinstand seid, dann müsst ihr unbedingt noch hin, wenn ihr hier seid?
4: Auf jeden Fall zu hausgemachten Pasta. Die ist wirklich richtig, richtig gut. Und das in Kombination mit einem unserer frischen Weißweine ist ein absolutes Traumchen.
3: Ich würde sagen, das sind die besten Abschlussworte, die wir hier finden konnten. Vielen lieben Dank und noch viel Spaß.
4: Dankeschön ebenfalls.
2: Danke nach Andernach. 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
3: Antenne Koblenz, der Supermix. Wir sind heute in Andernach live unterwegs mit der Antenne Koblenz Bühne auf dem Marktplatz in Andernach. Und wen treffe ich da? Die Bäckerjungen aus Andernach. Hallo!
4: Hallo, ich bin Fränzchen, der Andernacher Bäckerjung.
5: Und ich bin Dörres, der andere Andernacher Bäckerjung.
3: Wunderbar, wo sind denn eure Bienenkörbe?
4: Oh, die haben wir natürlich da, wo sie hingehören, im Andernacher Rheintor, bei unserem Nachtwächter, weil der ist der Imker und da stehen sie gut.
5: Aber wir sind heute in der Stadt unterwegs, begrüßen die Touris, sind für alle da, die heute bei Andernach schmeckt, in Andernach dabei sind.
3: Da die Bienenkörbe ja jetzt erstmal beiseite gestellt wurden, ne? Was können denn die Leute, die Bock haben auf Andernach schmeckt, hier antreffen? Außer euch natürlich.
4: Ja, wir haben eine ganz tolle Altstadt, eine uralte Altstadt und wir haben den runden Turm, den alten Kran, die beiden Wahrzeichen von Andernach und wir haben den tollen Mittelrhein direkt vor der Haustür.
5: Das heißt, heute bei gutem Essen, gutem Trinken und natürlich gutem Wetter kann man eine wunderschöne Stadt am Rhein erleben.
3: Ich habe gehört, ab 13 Uhr sind die Geschäfte sogar auf. Verkaufsoffener Sonntag, wie findet ihr das?
4: Das finde ich richtig klasse, denn wir haben so tolle kleine Läden. Natürlich können wir nicht mit Köln und Bonn und so weiter mithalten, aber wir haben jetzt ganz tolle Einzelhändler, die ihr eigenes Konzept haben und das richtig gut durchziehen. Und wenn sie nicht zu viel geärgert werden, dann haben die richtig Spaß bei uns.
3: Was findet man denn bei denen zum Beispiel? Hast du mal ein Beispiel?
5: Ja, wir sind gerade in einem ganz tollen Laden direkt am Marktplatz, dem Herrenzimmer. Da findet man erstklassige Kleidung, nicht nur für Männer, auch für Frauen. Sachen, die man nicht in jedem Geschäft findet, dabei eine gute Beratung. Guten Kaffee dabei. Also ich denke, wir haben viele Läden, wo man mal Dinge findet. Die gibt es nicht überall.
3: Das hört sich richtig stark an. Ich würde sagen, letzter Aufruf.
4: Kommt zum Karneval nach Andernach. Karneval in Andernach ist das älteste Volksfest der Stadt. Wir haben 4 Vereine, die Möhnen, die Gerag und einen ganz tollen Rosenmontagszug. Andernach ist auch im Winter eine Reise wert. Aber ansonsten kommt einfach an den Mittelrhein. Hey, ist es schön.
5: Wir freuen uns.
3: Vielen Dank, die Bäckerjungen aus Andernach.
2: Danke nach Andernach. 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
3: Antenne Koblenz, der Supermix. Wir sind in Andernach, bei Andernach schmeckt. Hier geht's richtig toll zu. Warum? Weil es wird kulinarisch, unter anderem. Und es geht natürlich auch um den Einzelhandel hier in Andernach. Neben mir habe ich die City Managerin stehen, Nele Krämer. Hallo Nele.
4: Hi, danke.
3: Sehr gerne. Nele hat gerade ein bisschen Zeit für uns. Die hat ja hier auch viel zu tun. Aber Nele, was bedeutet denn Andernach schmeckt für den Handel hier in der Innenstadt?
4: Also das Besondere an Andernach ist ja, dass wir ganz viele inhabergetriebene Lokale und Geschäfte hier haben. Und das Schöne ist auch, wir haben ja nicht nur heute Andernach schmeckt, sondern wir hatten ja jetzt schon ein ganzes Genusswochenende. Das ist jedes Jahr bei uns so, dass wir freitags schon mit dem First Friday einläuten. Da passt das Motto auch immer gut dann zu Andernach schmeckt. Das war jetzt dieses Jahr Genuss und Markt. Und heute machen wir dann mit Andernach schmeckt weiter, genau.
3: Das sind ja schon viele überzeugende Argumente, aber kannst du noch ein bisschen detaillierter uns sagen, warum lohnt heute ein Bummel durch die Innenstadt in Andernach?
4: Ja, der Bummel lohnt sich heute, weil für jeden was dabei ist. Also ich glaube, wir haben hier jetzt ja schon Langosch, wir haben ganz viele verschiedene Weine, wir haben einen Cocktailstand dabei, Pizza, Pasta, Schinken. Wir haben für Kinder was dabei, eine Pflanzaktion von der Kita Rasselbande. Also, und dann eben noch zum Shoppen ist ja auch noch was dabei.
3: Ganz genau. 13 Uhr öffnen sich die Türen für die Einzelhändler und die Besucher. Was wünscht ihr euch denn heute von den Besuchern? Klar, wir wünschen uns, dass die Veranstaltung, oder bin ich mir sicher, tippitoppi wird. Was wünscht ihr euch von den Besuchern heute?
4: Von den Besuchern wünschen wir uns, dass die hier natürlich mit bester Laune ankommen, dass sie sich auf die verschiedenen kulinarischen Angebote einlassen, unsere Sitzmöglichkeiten nutzen, auch mal im Schlossgarten vorbeischauen, bei den Einzelhändlern reinschauen, die selber auch eigene Aktionen haben wie Eistee oder verschiedene Angebote. Genau.
2: Danke nach Andernach. 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Und auch gleich schalten wir natürlich wieder zu meiner Kollegin Gima Ebelhäuser.

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1: Ich bin Babit Büchner. Die AfD hat heute in Erfurt ihren zweitägigen Parteitag beendet. Die Polizei zog zum Abschluss eine positive Bilanz zu ihrem Einsatz bei den Gegenprotesten. Dennoch seien 11 Einsatzkräfte verletzt worden, sagte Polizeisprecher Patrick Martin.
2: Insgesamt hat die Thüringer Polizei 65 Straftaten aufgenommen. Die werden auch Gegenstand weiterer Ermittlungen sein. Es wurden auch mehrere Medienvertreter angegriffen, zum Teil verletzt. Auch da werden die Ermittlungen der Thüringer Polizei dazu noch weitergeführt werden. Aber trotz alledem muss man sagen, das Wochenende verlief größtenteils friedlich. Die angekündigte Gewaltfreiheit, von denen viele Bündnisse gesprochen haben, hat sich somit auch bestätigt.
1: Vom Protestaktionsbündnis Widersetzen hieß es, die Demonstranten hätten Großes geleistet. Man müsse aber auch ehrlich sein, es sei nicht gelungen, den Parteitag zu verhindern. SPD-Parteichef Lars Klingbeil geht davon aus, dass seine Bundestagsfraktion das Reformpaket der Koalition trotz Kritik an einzelnen Punkten mittragen wird. Er nehme derzeit keine anderen Signale wahr, sagte Klingbeil der Rheinischen Post.
3: Die SPD musste beim Reformpaket einige Kröten schlucken, etwa, dass Arbeitgeber deutlich mehr Spielraum für befristete Arbeitsverträge bekommen sollen. Seine Fraktion werde im Gesetzgebungsverfahren genau hinschauen, aber der grundsätzliche Kurs sei in der Koalition verabredet, so Klingbeil. Er betont auch eine sozialdemokratische Handschrift in dem Kompromiss und nennt als Beispiel die geplante Ausweitung der Reichensteuer. Monatelang hatte die schwarz-rote Koalition über das riesige Reformpaket gestritten. Ursula Winkler, Nachrichtenredaktion.
1: Das Ölkartell OPEC Plus will mehr Öl in den Markt pumpen und erhöht die Produktion im August um täglich 188.000 Barrel. Das müsse allerdings nicht so bleiben, hieß es. Die Marktlage soll das weitere Vorgehen bestimmen. Schon in den vergangenen Monaten hatte die OPEC Plus den Ölhahn moderat weiter aufgedreht. Wegen einer Aschewolke des Vulkans Ätna auf der italienischen Mittelmeerinsel Sizilien ist der Flugverkehr am Flughafen Catania bis 19 Uhr eingeschränkt worden. Verbindungen müssen gestrichen oder umgeleitet werden. Der über 3.300 Meter hohe Ätna bricht regelmäßig aus und wird ständig überwacht.
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1: Ich bin Babette Büchner. Die AfD hat heute in Erfurt ihren zweitägigen Parteitag beendet. Zum Abschluss bekräftigten die Vorsitzenden Alice Weidel und Tino Chrupalla den Machtanspruch der Partei.
2: Die AfD präsentierte sich bei diesem Parteitag professionell organisiert, transportierte etwa frühzeitig die Delegierten in die Messehalle, um Protestierenden und Straßenblockaden draußen zu entgehen. Parteichefin Alice Weidel ist gestärkt, ihr Co-Chef Tino Chrupalla nach einem schlechten Wiederwahlergebnis dagegen angeschlagen, zumal sich auch in den hinteren Reihen viele Weidel-Kandidaten durchsetzten. Und auch auffällig, trotz Aussicht auf Regierungschancen in Ostdeutschland, mäßigt sich die AfD nicht in Programm und Worten wie andere rechte Parteien zuletzt in Europa. Ronny Torau, Nachrichtenredaktion.
1: Wenige Tage vor Beginn des NATO-Gipfels in Ankara haben die türkischen Behörden bei Razzien in mehreren Provinzen zahlreiche Menschen festgenommen. Darunter befänden sich Journalisten, Wissenschaftler und Mitglieder linker Gruppierungen, berichteten türkische Medien und Gewerkschaften. Die Behörden bezeichnen die Razzien als Teil von Ermittlungen zur Terrorismusbekämpfung. Kritiker sagen dagegen, es gehe darum, Proteste zu verhindern. Erkämpfte Rechte verteidigen und wachsende Queerfeindlichkeit anprangern, das will der Kölner CSD. Bei der Parade heute zum Christopher Street Day ziehen 250 Gruppen mit etwa 60.000 Teilnehmern durch die Straßen.
3: Aufwendig geschmückte Wagen, bunte Kostüme und viel Musik. In den Menschenmassen gibt es aber auch bekannte Gesichter, etwa NRW-Innenminister Reul. Er freut sich über rund 1 Million Zuschauer an den Straßenrändern, die ein Statement abgeben würden. Ex-Gesundheitsminister Lauterbach, in Köln mit bunter Blumenkette um den Hals unterwegs, sagt, so wichtig wie jetzt sei der CSD noch nie gewesen. Die Rechte queerer Menschen stünden zunehmend unter Druck. Ursula Winkler, Nachrichtenredaktion.
1: Das Ölkartell OPEC Plus will mehr Öl in den Markt pumpen und erhöht die Produktion im August um täglich 188.000 Barrel. Wie es weitergeht, soll anschließend die Marktlage bestimmen, hieß es. Schon in den vergangenen Monaten war der Ölhahn moderat weiter aufgedreht worden. Der Kerngruppe der OPEC Plus gehören Saudi-Arabien, Russland, Irak, Kuwait, Kasachstan, Algerien und der Oman an.
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1: Ich bin Babit Büchner. Die AfD hat heute in Erfurt ihren zweitägigen Parteitag beendet. Zum Abschluss bekräftigten die Vorsitzenden Alice Weidel und Tino Chrupalla den Machtanspruch der Partei. Weidel sagte:
2: Wir sind eine 30% Volkspartei und wir sind bei weitem die stärkste Kraft in Ostdeutschland. Wir werden regieren. Wir wollen Verantwortung übernehmen.
1: Die Polizei zog unterdessen eine positive Bilanz zu ihrem Einsatz bei den Gegenprotesten. Dennoch seien 11 Einsatzkräfte und mehrere Medienvertreter verletzt worden, sagte Polizeisprecher Patrick Martin. 65 Straftaten seien aufgenommen worden. Dazu werde nun weiter ermittelt. Wenige Tage vor Beginn des NATO-Gipfels in Ankara haben die türkischen Behörden bei Razzien in mehreren Provinzen zahlreiche Menschen festgenommen. Darunter befänden sich Journalisten, Wissenschaftler und Mitglieder linker Gruppierungen, berichteten türkische Medien und Gewerkschaften. Die Behörden bezeichnen die Razzien als Teil von Ermittlungen zur Terrorismusbekämpfung. Kritiker sagen dagegen, es gehe darum, Proteste zu verhindern. Und zum Sport. Jürgen Klopp soll dem Deutschen Fußballbund für das Amt als Bundestrainer zugesagt haben. Das berichtet zumindest Transferexperte Fabrizio Romano.
3: Ein Vollzug ist das Ganze nicht, denn selbst der Transferexperte schreibt ja, Details zu Klopps Vertrag und auch zu seinem Ausstieg bei Red Bull müssten noch besprochen werden. Seine grundsätzliche Bereitschaft, Bundestrainer sein zu wollen, hatte Klopp ja schon in der Nacht auf Samstag bei Magenta TV deutlich gemacht.
4: Also ich bin bereit.
3: Auch da erklärte Klopp aber schon, dass zunächst noch Details mit dem DFB und Red Bull geklärt werden müssten. Insofern kein neuer offizieller Stand, aber dass Jürgen Klopp beim DFB der Wunschnachfolger für Julian Nagelsmann ist und die Chancen gut stehen, das stimmt weiter. René Tochrau, Nachrichtenredaktion.
1: Bei der WM nimmt Norwegen unterdessen die nächste Premiere ins Visier. Nach dem ersten Sieg in einem K.O.-Spiel bei einer Fußball-Weltmeisterschaft wollen die Skandinavier jetzt ins Viertelfinale einziehen. Im Achtelfinale trifft das Team um 22 Uhr unserer Zeit auf Brasilien. Um 2 Uhr morgens spielt dann anschließend Co-Gastgeber Mexiko gegen England.
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1: Ich bin David Büchner. Bundesfinanzminister Lars Klingbeil hat die im kommenden Jahr geplante höhere Neuverschuldung im Bundeshaushalt verteidigt. Im ARD-Sommerinterview sagte Klingbeil:
2: Dass wir Schulden machen, hat damit zu tun, dass wir unsere Bundeswehr aufrüsten, dass wir modernisieren. Ich meine, man kann sich gegenüber Putin nicht mit der schwarzen Null verteidigen. Wir wollen, dass unser Land 20 Jahre lang wenig Ausgaben in Rüstung aufholt. Und das tun wir und dafür nehmen wir Geld in die Hand.
1: Das Kabinett will morgen den Regierungsentwurf des Haushalts 2027 beschließen. Dabei ist eine Netto-Kreditaufnahme von fast 119 Milliarden Euro geplant. Nach 98 Milliarden Euro 2026. Die AfD hat heute in Erfurt ihren zweitägigen Parteitag beendet. Zum Abschluss bekräftigten die Vorsitzenden Alice Weidel und Tino Chrupalla den Machtanspruch der Partei.
3: Die AfD präsentierte sich bei diesem Parteitag professionell organisiert, transportierte etwa frühzeitig die Delegierten in die Messehalle, um Protestierenden und Straßenblockaden draußen zu entgehen. Parteichefin Alice Weidel ist gestärkt, ihr Co-Chef Tino Chrupalla nach einem schlechten Wiederwahlergebnis dagegen angeschlagen. Zumal sich auch in den hinteren Reihen viele Weidel-Kandidaten durchsetzten. Und auch auffällig, trotz Aussicht auf Regierungschancen in Ostdeutschland, mäßigt sich die AfD nicht in Programm und Worten wie andere rechte Parteien zuletzt in Europa. Ronny Torau, Nachrichtenredaktion.
1: Im Ukraine-Krieg gehen die Kämpfe weiter. In der Nacht sei der russische Militärflughafen auf der besetzten Halbinsel Krim ins Visier genommen worden, teilte der Generalstab in Kiew mit. Russland griff verschiedene Ziele in der ukrainischen Großstadt Charkiw mit Drohnen und Raketen an. Nach Angaben des zuständigen Gouverneurs wurden dabei mindestens ein Mensch getötet und 11 weitere verletzt. Köln war noch nie so voll wie in diesem Jahr, sagen die Veranstalter. Etwa 1,5 Millionen Menschen haben sich heute die Parade zum Christopher Street Day angeschaut. 250 Gruppen und etwa 60.000 Teilnehmer zogen durch die Innenstadt. Dabei liefen viele Politiker mit, darunter Claudia Roth, Karl Lauterbach und NRW-Innenminister Herbert Reul. Der Kölner CSD ist eine der größten Veranstaltungen der queeren Gemeinschaft in Europa.
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1: Ich bin Babette Büchner. Im Bundeskabinett soll morgen der Regierungsentwurf des Haushalts 2027 beschlossen werden. Im ARD-Sommerinterview rechtfertigte Finanzminister Lars Klingbeil nun die geplante höhere Neuverschuldung und äußerte sich auch zu den jüngsten, teilweise umstrittenen Reformplänen der Regierung.
2: Auch der Finanzminister hat offensichtlich mitbekommen, dass vor allem die geplante Krankschreibung ab dem ersten Tag viele Menschen aufregt. Klingbeil plädiert da jetzt für Pragmatismus in der Umsetzung.
3: Im Parlament und wenn das Gesetz vorliegt, muss man das sehr pragmatisch machen.
2: Dass die Reformen für Menschen auch Belastungen bedeuten, rechtfertigt Klingbeil damit, dass das eben die Folge von jahrzehntelangem Reformstau sei. Aus Berlin, Ronny Thorau.
1: Die AfD hat heute in Erfurt ihren zweitägigen Parteitag beendet. Die Polizei zog eine positive Bilanz zu ihrem Einsatz bei den Gegenprotesten. Dennoch wurden 11 Einsatzkräfte verletzt, sagte Polizeisprecher Patrick Martin.
4: Insgesamt hat die Thüringer Polizei 65 Straftaten aufgenommen. Die werden auch Gegenstand weiterer Ermittlungen sein. Es wurden auch mehrere Medienvertreter angegriffen, zum Teil verletzt. Auch da werden die Ermittlungen der Thüringer Polizei dazu noch weitergeführt werden. Aber trotz alledem muss man sagen, das Wochenende verlief größtenteils friedlich.
1: Vom Protestaktionsbündnis Widersetzen hieß es, die Demonstranten hätten Großes geleistet. Man müsse aber auch ehrlich sein, es sei nicht gelungen, den AfD-Parteitag zu verhindern. Ägypten hat mit einer großen Zeremonie das neue Hauptquartier für die Streitkräfte des Landes eingeweiht. Mit einer Fläche von rund 90 Quadratkilometern ist es etwa so groß wie Lissabon. Der als Oktagon bezeichnete achteckige Komplex ist damit größer als das Pentagon, das lange als weltweit größter Bau für ein Verteidigungsministerium galt. Die geschätzten Kosten für den Bau liegen bei umgerechnet rund 50 Milliarden Euro. Und zum Sport. Norwegen nimmt die nächste Premiere ins Visier. Nach dem ersten Sieg in einem K.O.-Spiel bei einer Fußball-Weltmeisterschaft wollen die Skandinavier jetzt ins Viertelfinale einziehen. Im Achtelfinale trifft das Team um 22 Uhr unserer Zeit auf Brasilien. Um 2 Uhr morgens spielt dann anschließend Co-Gastgeber Mexiko gegen England.
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1: Ich bin Zoe Tassovali. Der Bund will im kommenden Jahr deutlich mehr Schulden machen. Bundesfinanzminister Klingbeil hat diesen Kurs jetzt verteidigt. Im ARD-Sommerinterview sagte Klingbeil:
2: Dass wir Schulden machen, hat damit zu tun, dass wir unsere Bundeswehr aufrüsten, dass wir modernisieren. Ich meine, man kann sich gegenüber Putin nicht mit der schwarzen Null verteidigen. Wir wollen, dass unser Land 20 Jahre lang wenig Ausgaben in Rüstung aufholt. Und das tun wir und dafür nehmen wir Geld in die Hand.
1: Das Kabinett will morgen den Regierungsentwurf des Haushalts für das kommende Jahr beschließen. Insgesamt soll die Neuverschuldung bei gut 200 Milliarden Euro liegen. Draußen protestierten Tausende, drinnen erklärte sich die AfD bereit fürs Regieren. In Erfurt ging heute der Bundesparteitag der AfD zu Ende. Was bleibt hängen? Gerade auch mit Blick auf die kommenden Wahlen in Ostdeutschland, wo die AfD in Umfragen gerade sehr stark dasteht.
3: Die AfD präsentierte sich bei diesem Parteitag professionell organisiert, transportierte etwa frühzeitig die Delegierten in die Messehalle, um Protestierenden und Straßenblockaden draußen zu entgehen. Dazu wurden interne Konflikte geschickt ausgeblendet, um Geschlossenheit zu signalisieren. Parteichefin Alice Weidel ist gestärkt, ihr Co-Chef Tino Chrupalla nach einem schlechten Wiederwahlergebnis dagegen angeschlagen, zumal sich auch in den hinteren Reihen viele Weidel-Kandidaten durchsetzten. Und auch auffällig, trotz Aussicht auf Regierungschancen in Ostdeutschland, mäßigt sich die AfD nicht in Programm und Worten wie andere rechte Parteien zuletzt in Europa. Ronny Thorau, Berlin.
1: Köln war noch nie so voll wie in diesem Jahr, sagen die Veranstalter. Etwa 1,5 Millionen Menschen haben sich demnach die Parade zum Christopher Street Day angeschaut. 250 Gruppen und etwa 60.000 Teilnehmer zogen durch die Innenstadt. Dabei liefen viele Politiker mit, darunter Claudia Roth, Karl Lauterbach und NRW-Innenminister Reul. Der Kölner CSD ist eine der größten Veranstaltungen der queeren Gemeinschaft in Europa. Zum Sport. Bei der Fußball-WM stehen heute Abend zwei sehr spannende Achtelfinalpartien an. Die Brasilianer müssen in diesen Minuten gegen Norwegen ran. Und um 2 Uhr nachts bekommt es dann Co-Gastgeber Mexiko mit den Engländern, um Superstürmer Harry Kane zu tun.
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1: Ich bin Zoe Tessovali. Vor dem Kabinettsbeschluss über den Haushalt für das kommende Jahr wirbt Finanzminister Klingbeil für den Kurs der Bundesregierung. Im ARD-Sommerinterview verteidigte er die geplanten neuen Schulden und auch die Reformpläne der Koalition.
2: Auch der Finanzminister hat offensichtlich mitbekommen, dass vor allem die geplante Krankschreibung ab dem ersten Tag viele Menschen aufregt. Klingbeil plädiert da jetzt für Pragmatismus in der Umsetzung.
3: Im Parlament und wenn das Gesetz vorliegt, muss man das sehr pragmatisch machen.
2: Dass die Reformen für Menschen auch Belastungen bedeuten, rechtfertigt Klingbeil damit, dass das eben die Folge von jahrzehntelangem Reformstau sei. Und die neuen Schulden, die sein Haushalt braucht, seien schon allein für die Aufrüstung gegen Russland nötig, so Klingbeil. Man könne sich gegen Putin nicht mit einer schwarzen Null verteidigen. Ronny Tohau, Nachrichtenredaktion.
1: Die AfD hat in Erfurt ihren zweitägigen Parteitag beendet. In ihren Schlussreden gab sich das frisch wiedergewählte Spitzenduo Alice Weidel und Tino Chrupalla siegesgewiss mit Blick auf die ostdeutschen Landtagswahlen im Herbst. Die AfD wolle regieren, sagte Chrupalla.
4: Wir bereiten uns auf die Wahlkämpfe jetzt in den drei Bundesländern vor. Wir haben eins in diesen Tagen erlebt. Die AfD ist da, um zu siegen. Und wir werden siegen und wir werden regieren. Vielen herzlichen Dank.
1: Der Parteitag wurde von massiven Protesten zehntausender Demonstranten begleitet. Laut der Polizei blieb es überwiegend friedlich. Im Ukraine-Krieg richten sich die Blicke jetzt auf den NATO-Gipfel in Ankara. Dort wollen sich US-Präsident Trump und der ukrainische Präsident Zelensky am Rande des Treffens persönlich austauschen. Aus dem Weißen Haus heißt es, Trump wolle die Bemühungen für ein Ende des Kriegs mit Nachdruck vorantreiben. Der zweitägige Gipfel beginnt am Dienstag. In mehreren europäischen Ländern kämpfen Feuerwehrleute weiter gegen große Waldbrände. Besonders betroffen sind Frankreich, Portugal und Spanien. In den französischen Pyrenäen stehen fast 1000 Hektar in Flammen. In Nordportugal sind es sogar rund 13.000 Hektar. An der spanischen Costa Brava ist ein Feuer in einem Naturschutzgebiet inzwischen wieder unter Kontrolle.
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1: Ich bin Zoe Tassovali. Der Bund will im kommenden Jahr deutlich mehr Schulden machen. Bundesfinanzminister Klingbeil hat diesen Kurs jetzt verteidigt. Im ARD-Sommerinterview sagte Klingbeil:
2: Dass wir Schulden machen, hat damit zu tun, dass wir unsere Bundeswehr aufrüsten, dass wir modernisieren. Ich meine, man kann sich gegenüber Putin nicht mit der schwarzen Null verteidigen. Wir wollen, dass unser Land 20 Jahre lang wenig Ausgaben in Rüstung aufholt. Und das tun wir und dafür nehmen wir Geld in die Hand.
1: Das Kabinett will morgen den Regierungsentwurf des Haushalts für das kommende Jahr beschließen. Insgesamt soll die Neuverschuldung bei gut 200 Milliarden Euro liegen. Draußen protestierten Tausende, drinnen erklärte sich die AfD bereit fürs Regieren. In Erfurt ging heute der Bundesparteitag der AfD zu Ende. Was bleibt hängen? Gerade auch mit Blick auf die kommenden Wahlen in Ostdeutschland, wo die AfD in Umfragen gerade sehr stark dasteht.
3: Die AfD präsentierte sich bei diesem Parteitag professionell organisiert, transportierte etwa frühzeitig die Delegierten in die Messehalle, um Protestierenden und Straßenblockaden draußen zu entgehen. Dazu wurden interne Konflikte geschickt ausgeblendet, um Geschlossenheit zu signalisieren. Parteichefin Alice Weidel ist gestärkt, ihr Co-Chef Tino Chrupalla nach einem schlechten Wiederwahlergebnis dagegen angeschlagen, zumal sich auch in den hinteren Reihen viele Weidel-Kandidaten durchsetzten. Und auch auffällig, trotz Aussicht auf Regierungschancen in Ostdeutschland, mäßigt sich die AfD nicht in Programm und Worten wie andere rechte Parteien zuletzt in Europa. Ronny Thorau, Berlin.
1: Köln war noch nie so voll wie in diesem Jahr, sagen die Veranstalter. Etwa 1,5 Millionen Menschen haben sich demnach die Parade zum Christopher Street Day angeschaut. 250 Gruppen und etwa 60.000 Teilnehmer zogen durch die Innenstadt. Dabei liefen viele Politiker mit, darunter Claudia Roth, Karl Lauterbach und NRW-Innenminister Reul. Der Kölner CSD ist eine der größten Veranstaltungen der queeren Gemeinschaft in Europa. In mehreren europäischen Ländern kämpfen Feuerwehrleute weiter gegen große Waldbrände. Besonders betroffen sind Frankreich, Portugal und Spanien. In den französischen Pyrenäen stehen fast 1.000 Hektar in Flammen. In Nordportugal sind es sogar rund 13.000 Hektar. An der spanischen Costa Brava ist ein Feuer in einem Naturschutzgebiet inzwischen wieder unter Kontrolle.
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1: Ich bin Zoe Tassovali. Der Bundeshaushalt für das kommende Jahr ist praktisch fertig. Heute soll das Kabinett den Entwurf beschließen. Die Milliardenlücke ist laut Finanzministerium geschlossen, unter anderem mit einem strikten Sparkurs sowie höheren Steuern und Abgaben.
2: Alle Ressorts sollen 1% ihrer geplanten Ausgaben einsparen. Das bringt 4 Milliarden Euro. Auch sollen Bundeszuschüsse an die Sozialversicherungen zurückgefahren werden. Außerdem sollen eine höhere Tabaksteuer und eine Abgabe auf Plastik weitere Einnahmen bringen. Reichen tut es nach Koalitionskreisen dennoch nicht. Bundesfinanzminister Klingbeil muss demnach Rücklagen in Höhe von rund 10 Milliarden Euro heranziehen, um die Finanzlücke zu schließen. Geld, was in Zeiten schwächelnder Wirtschaft fehlen wird. Der Bundestag soll den Haushalt dann im Herbst beschließen. Tanja Wagner, Nachrichtenredaktion.
1: Im Ukraine-Krieg reißt die Gewalt nicht ab. Die Ukraine griff nach eigenen Angaben einen Militärflughafen auf der besetzten Krim an. Russland nahm später erneut Ziele in Kharkiv unter Beschuss.
3: Die genauen Schäden auf der Krim sind noch unklar, aber der Militärflughafen dort gilt als der wichtigste Stützpunkt der Russen auf der besetzten Halbinsel. Außerdem haben ukrainische Militärs wichtige Verkehrswege für russischen Nachschub angegriffen. Unter anderem wurden 2 Straßenbrücken im Donbass zerstört. Russland wiederum attackierte unter anderem die Großstadt Kharkiv. Es gab Tote und Verletzte. Der ukrainische Präsident Selenskyj warnt vor besonders massiven russischen Angriffen vor dem NATO-Gipfel ab Dienstag in der Türkei. Selenskyj will von seinen Verbündeten vor allem mehr Flugabwehr. Onni Torau, Berlin.
1: Und wir bleiben bei der Ukraine. US-Präsident Trump will nämlich beim NATO-Gipfel in Ankara darüber persönlich mit dem ukrainischen Präsidenten Selenskyj sprechen. Das hat das Weiße Haus bestätigt. Trump wolle die Bemühungen für ein Ende des Kriegs mit Nachdruck vorantreiben, heißt es. Der 2-tägige Gipfel beginnt morgen. Am Mittwoch will Trump dann mit Selenskyj sprechen. Zum Sport. Es ist eine völlige Überraschung. Norwegen steht zum ersten Mal überhaupt im Viertelfinale einer Fußball-WM. Die Mannschaft hat Rekordweltmeister Brasilien mit 2:1 rausgeworfen, dank 2er später Tore von Haaland. Brasilien gelang in der Nachspielzeit nur noch der Anschlusstreffer. Im Viertelfinale wartet nun entweder Mexiko oder England.
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1: Ich bin Zoe Tassovali. Der Bund will im kommenden Jahr deutlich mehr Schulden machen. Bundesfinanzminister Klingbeil hat diesen Kurs jetzt verteidigt. Im ARD-Sommerinterview sagte Klingbeil dazu:
2: Dass man Rücklagen angeht, ist völlig normal. Mal tut man das nicht. Und wir sind gerade in einer Zeit, muss man ja auch sagen, wo dieser Iran-Krieg, den Donald Trump angefangen hat, Wachstumshoffnung abgebremst haben. Das schlägt voll rein, das sehen wir in den Zahlen. Dass wir Schulden machen, hat damit zu tun, dass wir unsere Bundeswehr aufrüsten, dass wir modernisieren. Ich meine, man kann sich gegenüber Putin nicht mit der schwarzen Null verteidigen. Wir wollen, dass unser Land 20 Jahre lang wenig Ausgaben in Rüstung aufholt. Und das tun wir und dafür nehmen wir Geld in die Hand.
1: Das Kabinett will heute den Regierungsentwurf des Haushalts für das kommende Jahr beschließen. Insgesamt soll die Neuverschuldung bei gut 200 Milliarden Euro liegen. Im Ukraine-Krieg